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1: Schönen guten Morgen.
2: Hallo, guten Morgen.
1: Gesundheit. Mann,
2: ich bin es nicht, Wolfram. Ich bin es nicht.
1: Stimmt, ich muss das jetzt irgendwie pitchen, dass es tiefer ist, damit es zu Chris passt. Chris ist krank, hat sich angesteckt an deinen Niesern.
2: Ja, sehr ärgerlich. Und wer guckt, wer aber hier ist, obwohl ich so viel Schnupfen immer habe.
1: Unfassbar.
2: Gute Besserung, Chris, trotzdem natürlich. Aber
1: kann gar nicht einschätzen, wie er drauf ist, wenn er krank ist. Also ist das so ein, oh Schatz, Schnupfen. Krank oder ist einfach so, bin krank, gut, lege ich mich halt hin.
2: Also ich glaube, solange seine Freundin da ist, auf jeden Fall ersteres.
1: Voll ausnutzen, ne?
2: Genau. Und dann, wenn die weg ist, dann wird er so, hihi, die Playstation anmachen. Und dann, aber wenn sie wieder nach Hause kommt, dann sitzt er in so einem Meer aus Taschentüchern und ist so, kannst du mir eine Suppe machen, bitte? So stelle ich es mir vor.
1: Ich finde, man darf das auch mal ausnutzen, wenn man mal so einen Tag krank ist zwischendurch, da darf man sich auch mal.
2: Das muss ja wenigstens auch ein bisschen Spaß machen dann, wenn man schon krank ist.
1: Wenn man schon den ganzen Tag Serien gucken muss und Filme gucken muss und im Bett liegen bleiben muss, dann
2: ist
1: zweiten Sonntag
2: das
1: hinterher.
2: Ärgerlich. Mist.
1: Ach, total. Gute Besserung, Chris. Hoffen wir, dass er morgen wieder da ist. Die große Frage, die müssen wir uns nachher noch klären. Chris hilft. Helfen wir dann? Hilft niemand? Hilft Chris morgen? Oder
2: mal gucken, ob der hier irgendwo das Geld hingelegt hat. Sonst könnten wir das natürlich auch machen, aber müssen wir noch mal gucken.
1: Ich meine, es haben ja viele, werden einschalten. Es war ja klar, dass heute wieder geholfen wird. Und die Leute enttäuschen wäre ja auch schade.
2: Nee, das sind wir ja nicht so.
1: Das ist natürlich auch.
2: Für unser Image gut, meinst du, dass wir auch mal.
1: Wenn wir auch Geld haben, wäre nicht so verkehrt vielleicht. Ne?
2: Vielleicht sollten wir auch einfach durchbrennen damit.
1: Mit 1000 Euro? Vielleicht kommst du da. Ja, kommst nicht mal in die Schweiz rüber. Das wird, glaube ich.
2: Na gut.
1: Aber wir beratschlagen das noch. Du wirst ja gleich hören, wie wir uns entschieden haben.
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1: Nö, aber mit Wolfi und Flo einen wunderschönen guten Morgen.
2: Morgen.
1: Ich habe gar nicht gefragt, wie war es denn Freitag ohne mich? Habt ihr geweint? Habt ihr mich vermisst? Hattet ihr einen traurigen Freitag?
2: Nee, wir waren ja allem sehr beschäftigt, weil ja Freitag war.
1: Richtig.
2: Da haben wir schon eine ganze Menge Leute glücklich gemacht mit einem Tankhoni. Aber natürlich haben wir dich ansonsten schwerst
1: die
2: vermisst.
1: Hat sie gehalten?
2: Sie lief. Das also heißt, zwischenzeitlich, wir haben ja schon extra gesagt, am besten nicht anrufen, weil die Telefonanlage das sowieso nicht aushält.
1: Richtig.
2: Es haben natürlich trotzdem alle angerufen.
1: Natürlich.
2: Man konnte also auch nicht mehr annehmen, die Anrufe, die reingekommen sind, weil die so sich übereinander aufgebaut haben. Aber sie ist zumindest nicht zusammengekracht. Das ist ja auch schon mal was.
1: Okay, na das klingt doch wunderbar. Gut, dann würde ich sagen, den Freitag wieder.
2: Deal.
1: Freitag.
2: Sehr gut.
1: Und jetzt erstmal dieses hier.
2: Ah ja, warte. Hier.
3: W oder F, der Rausschmeißersong.
2: Wir sind ja ein bisschen spät dran heute, ne? Deswegen ist jetzt hier alles auf einmal. Aber die Sachen müssen erledigt werden.
1: Die müssen erledigt werden. Und wann kommen die jetzt? Morgen?
2: Morgen kommen sie.
1: Nothing but Thieves kommen. Und du kannst deine Fragen schicken an die 0800 0303 666, was du Nothing but Thieves schon immer mal fragen wolltest. Die haben jetzt ja auch schon ein paar Jahre, ich glaube, wann haben sie sich 15, glaube ich, das erste Album oder so, also sprich 11 Jahre.

0: Eventgeschichte, da kann man doch mal nachfragen, keine Ahnung, wie Tag 37 war oder so. Das sind ja die besseren Fragen als wir. Und einen Song bestimmen, mit dem wir dann heute rausgehen.
1: Ich habe mich für, ja, wahrscheinlich ganz schön, wobei, stimmt gar nicht, Chris hat sich für einen Klassiker entschieden und ich habe jetzt seinen Song natürlich einfach übernommen, weil er ja krank ist, und zwar Amsterdam. So auch in meiner Playlist zu finden und ist einfach ein Song, mit dem man, glaube ich, ziemlich gut in den Montag starten könnte.
0: Ich glaube auch, der Song, an den die meisten denken, wenn der Name Nothing But Thieves kommt, ist ein geiler Track und ist schwierig, da irgendwas dagegen zu setzen. Ich probiere es trotzdem mit einem Track vom Debütalbum, der wahrscheinlich seit damals nicht mehr lief bei Star und sie selber haben ihn auch nicht mehr in der Setlist gehabt. Er heißt Painkiller.
1: Noch ein bisschen anderer Sound, wa?
0: Hat noch ein bisschen dieses Rohe vom Debütalbum. Mal gucken. Ich bin gespannt, was am Ende rauskommt. Das entscheidest du. 0800 03 03 666. Dein Rausschmeißersong W oder F, Painkiller oder Amsterdam. Deine Wahl.
1: Und jetzt starten wir mal aber flott hier in den Montag mit Eric Clapton. Wunderschönen guten Morgen.
0: Und Slowhand.

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5: Im Studio Michael Bottlick. Inmitten der Debatten um Bundeskanzler Friedrich Merz wird die CDU bei den Kommunalwahlen in Niedersachsen landesweit die stärkste Kraft. Eine Hochrechnung des NDR sah die Union mit 27,7% noch vor der SPD mit 24,5%. Nicht nur bei der CDU in Niedersachsen, sondern auch in Berlin dürfte das Ergebnis nach dem Absturz bei der Wahl in Sachsen-Anhalt für Erleichterung sorgen. Katrin Müller berichtet.
6: Die Bundesregierung steckt in der Krise. Spekulationen über einen Sturz des Kanzlers machen die Runde und das kurz vor den Wahlen in Berlin und Mecklenburg-Vorpommern. Niedersachsens CDU-Chef Lechner sagt klar, der Unmut über die Politik in Berlin sei an jedem Wahlkampfstand spürbar gewesen. Er spricht von einem Glaubwürdigkeitsproblem der Union und fordert von der Bundesregierung mehr für die Menschen im Land zu tun. Ähnlich sieht das auch Bundesbildungsministerin Prien. Der Kanzler und die CDU müssten mehr Empathie zeigen, so Prien im Ersten.
5: Wer kontrolliert eigentlich die Arktis? Europa möchte bei dieser Frage mitmischen. Bei einem Gipfeltreffen heute im Norden Finnlands wollen Bundeskanzler Friedrich Merz und seine Kollegen aus anderen europäischen Ländern überlegen, wie Europa seine Interessen in der Region durchsetzen kann. Sigrid Harms berichtet.
7: Die Arktis wird auch für die Europäer immer wichtiger. Nicht nur, weil das schmelzende Eis den Zugang zu unerschlossenen Rohstoffvorkommen und neuen Handelsrouten möglich macht. Russlands und Chinas militärische Aktivitäten in der Region werden zunehmend zur Bedrohung. Die Zerstörung von Seekabeln ist nur ein Beispiel. Gastgeber Finnland will andere europäische Länder unter anderem davon überzeugen, eine Eisbrecherflotte aufzubauen. Ohne sie ließen sich Versorgung, Handel und militärische Präsenz in der Arktis nicht zuverlässig sichern.
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5: Zum Berlin-Sport: in der zweiten Liga hat Hertha BSC in Osnabrück 3:1 gewonnen. Im Handball haben die Füchse gegen Gummersbach 33:28 gewonnen. Und die Eisbären haben in der Champions Hockey League gegen Herning Blue Fox 2:1 gewonnen. Soweit das Neueste aus dem Star-FM News Center.
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8: Einen wunderschönen guten Morgen Berlin, guten Morgen Brandenburg. Schön, dass du mit dabei bist, hoffentlich fit, munter und motiviert am Start. Chris leider krank, aber Flo ist da und hat jetzt erstmal ein kurzes Wetterverkehrsupdate für dich.
9: Tatsächlich schon recht mild aktuell, weil es ja gestern irgendwie auch nochmal ganz angenehm war. 16 Grad aktuell, 17 Grad dann heute die Höchstwerte, dazu größtenteils trocken. Der Vormittag noch ein bisschen grau und nachmittags kommt dann wieder ein bisschen Sonne raus. Da im Prognose für morgen sagt, da wird es nochmal wärmer mit bis zu 24 Grad, gibt auch ein bisschen mehr Sonne, bevor es dann eigentlich übermorgen den ganzen Tag regnet, dazwischen aber auch ab und an nochmal die Sonne rauskommt. Heute geht es weiter mit Fahrbahninstandsetzungen auf der 100 zwischen Innsbrucker Platz und Albuinstraße. Heute und auch morgen wird da der Verkehr dann teilweise nur auf einem Fahrstreifen weitergeführt, also habt das auf jeden Fall auf dem Schirm. Ansonsten ist es aber momentan noch recht ruhig und du kommst soweit gut durch. Die Blitzer stehen in Hallensee, Kurfürstendamm, auf dem südlichen Ring im Dreieck Spreeau und in Schönefeld auf der Hans-Grade-Allee. Auch bei den Öffis ist es noch ruhig, da rollt es soweit. Wenn du aber noch was entdeckt hast, dann schick das an unsere Star Ranger Hotline, das ist die 0800 0303 666.
8: Danke Flo, danke an alle Star Ranger, kommt gut durch, kommt sicher rein und Ohren gespitzt jetzt.
9: Ohren gespitzt.
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8: Nö, aber mit Wolfi und Flo einen wunderschönen guten Morgen.
9: Morgen.
8: Schön, dass du mit dabei bist. Es ist wieder der Moment, an dem alle am Radio kleben, lauter drehen und innig hoffen, dass ihr Name jetzt gleich genannt wird, denn Chris hilft wieder.
9: Er ist zwar nicht da, aber er hat uns gesagt, wo die 1000 Euro liegen, die er für heute Morgen klar gemacht hat. Deswegen gehen sie natürlich trotzdem raus heute an dich.
8: Wir wollen, dass es dir gut geht, dir helfen, dein tollen Tag heute bescheren. Und jetzt mal gucken, die übliche Frage, wer greift wie rein? Den ganzen Morgen werden wir jetzt diese 1000 Euro auch heute natürlich verteilen.
9: Solange das Geld reicht, ist das Motto. Deswegen greifen wir mal rein in den Lostopf und haben gezogen Elisa Lena. Elisa Lena braucht eine Sportausstattung für die Reha.
8: Heißt du nicht auch Elisa?
9: Aber nicht Elisa Lena.
8: Mit zweiten Namen.
9: Mit zweiten Namen.
8: Nicht schlecht. Zufall, man weiß es nicht. Also was war denn Sportausstattung?
9: Für die Reha.
8: Das dürfte jetzt aber keine 1000 Euro kosten, oder?
9: Wer weiß, wenn sie so Geräte, das weiß man nicht, ob das Kleidung ist oder Geräte, so die können dann schon mal richtig teuer sein, nicht?
8: Das stimmt, ich dachte natürlich nur an die Kleidung. Gut, die Frage werden wir gleich klären. Nimmt jemand das ganze Geld, lässt sie in dem Fall noch was für die Community, für die anderen übrig, drei Songs uns jetzt anzurufen. Was haben wir denn da Schönes? Green Day zum Start, Holiday. Habt einen wunderbaren Montag und Elisa, Lena, ruf an.

0: Klassikerzeit hier auf Star FM mit Bon Jovi's Keep the Faith. Gleich hören wir, ob Elisa Lena sich gemeldet hat, ob wir sie bei ihrer Reha-Unterstützung unterstützen können oder nicht. Ansonsten bin ich ein bisschen aufgeregt heute, muss ich zugeben. Es sind jetzt nämlich nur noch, jetzt muss ich rechnen, 11 Stunden, bis endlich die Oasis-Tour offiziell angekündigt wird. 17 Uhr heute werden offiziell die Daten raushauen und man geht davon aus, dass der Vorverkauf noch in dieser Woche startet. Und ich werde jetzt schon auf F5 drücken, damit ich auch an meine Tickets komme.
1: Für mich hat das jetzt durch diese ganze Geheimnistuerei und Antiserei und dann irgendwie doch nicht so ein bisschen den Glanz verloren. Aber du.
0: Ja, verstehe ich 100%, aber es hilft ja nichts. Ich muss dahin, muss meine Arme ausbreiten und muss diese Lieder mitsingen. Es geht nicht anders.
1: Erst einmal kannst du aber hier mitsingen.
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1: Und da wirst du dich, glaube ich, auch freuen. Es gibt nämlich was Neues von Takeda.
0: Oh, schön.
1: Sie
0: war ein Bianca-Freund.
1: Ja, das stimmt. Haben ein neues Album angekündigt. Das heißt Numbers. Kommt direkt Anfang nächsten Jahres am 8. Januar. Und haben auch die erste Single daraus jetzt ausgekoppelt. Die heißt In Your Bed. Und es geht um Sachen, die man im Bett macht. Ja, vor allem um intensive körperliche Nähe. Es geht um zwei Seelenverwandte, eine tiefe Liebeserklärung und eine ganze Menge Sex auch noch mit dazu. Wie sich Sex im Radio anhört, das hören wir jetzt.
0: Hörst du jeden Morgen von 5 bis 10.
1: Aber jetzt hören wir es von Takeda. Hier ist In Your Bed, deine neue Vorstellung für diese Woche.

0: so viel gequatscht hinter den Kulissen, jetzt habe ich gar nicht auf den Text geachtet bei In Your Bed. Das ganze Schlüpfrige verpasst hier. Die neue von Takeda, nicht schlecht auf jeden Fall. Also das, was ich mitbekommen habe. Mehr kannst ja jetzt du mit diesem Song machen in der StarFM Rockcap auf starfm.de. Denn das ist eine Neuvorstellung der Rocktop 30. Die kannst du reinwählen, wenn er dir denn gefällt. Und wenn nicht, dann lässt du sie bleiben.
1: Hier sind die Ärzte und Rockbar.

0: Einen wunderschönen guten Morgen. Schön, dass du mit dabei bist. Morgen. Star FM am Start hast und ja, es ist wieder soweit. Er ist zwar krank, aber er hat die Kohle da gelassen. Deswegen münzen wir das ganz einfach um. Chris hilft wieder, weil wir wollen, dass es dir gut geht und dass du eine gute Zeit hast.
1: Und die Elisa, die hat die Ohren gespitzt und ihren Namen im Radio gehört. Guten Morgen.
2: Guten Morgen.
0: Einen wunderschönen guten Morgen. Elisa, 1000 Euro liegen hier und du kennst das Spiel. Du kannst jetzt da reingreifen und wir sind gespannt, wie tief du reingreifen möchtest. Denk daran, alle Kohle, die du rausnimmst, ist dann für die anderen nicht mehr da. Und das sind wirklich noch Projekte, die wir gerne unterstützen wollen. Aber wir wollen dich natürlich in keinster Weise beeinflussen.
2: Ja, also ich würde 400 Euro nehmen.
1: 400 Euro. Für Sportausstattung, ja. Für die Reha?
2: Ja, genau. Ich brauche noch so Schuhe und Jogginghosen, Sporthosen, T-Shirts, vielleicht noch so ein paar Nordic Walking Stöcke. Ich denke, da werden 400 reichen.
0: Ich habe die ganze Zeit überlegt, okay, für was brauchen wir da so viel Geld, weil ich hätte da eine Sporthose mitgenommen und ein T-Shirt. Aber so mit Nordic Walking und so weiter macht es, glaube ich, ein bisschen
1: und Schuhe
0: mehr Sinn.
1: Sind auch teuer.
2: Ja.
1: Also 400 Euro sollen es für dich sein.
2: Ja, dann ist noch was für die anderen da.
1: Na gut.
0: Gut, dann machen wir einen Deckel drauf. 400 Euro für dich, für deine Reha. Wann geht's denn los und vor allem, warum musst du dahin?
2: Also es geht im November los. Also ich habe jetzt noch 6 Wochen Zeit. Ja, und ich habe so ein bisschen mit den Knien und der Hüfte und genau, das soll einfach mal wieder alles ein bisschen gut laufen. Und deswegen muss das leider mal gemacht werden.
1: Für die Gesundheit.
0: Ich würde das gar nicht so negativ sehen. Jeden, den ich kenne, der bis auf Reha war, fand er so toll und ist wieder zurückgekommen. Der hat das wirklich genossen, so diese Wochen dort, um einfach, weil man auch raus ist aus allem und sich darauf fokussiert, gesund zu werden und so weiter. Von dem her, ja, drücken wir die Daumen, dass das bei dir alles gut hinhaut.
2: Ja, danke. Wird schon.
0: Sehr gerne.
1: Sehr gerne. Und denk dran, wenn auch du möchtest, dass Chris dir hilft, egal ob von zu Hause oder aus dem Studio, dann melde dich an auf starfm.de oder in der starfm-App für die Feelgood Days im September.
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13: Im Studio Michael Bottlick. Nach völlig eigenständigen Hackerangriffen durch künstliche Intelligenz denken die großen US-Firmen jetzt erstmals darüber nach, die KI-Entwicklung bewusst zu bremsen. Der Anthropic-Chef schlägt beispielsweise vor, 1 bis 2 Jahre Zeit zu gewinnen. Unterstützung bekommt er dabei unter anderem von OpenAI und auch dem Tech-Milliardär Elon Musk. Alexander Zverev hat die US Open gewonnen, sein 2. Grand Slam-Titel innerhalb weniger Monate nach dem Sieg bei den French Open Anfang Juni. Als erst 2. Deutscher nach Boris Becker holt er sich damit auch 5,5 Millionen US-Dollar Preisgeld und klettert auf Platz 2 der Weltrangliste.
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13: Farin Urlaub ist mit seinem Soloalbum Ein Lächeln im Gesicht auf Platz 1 der deutschen Albumcharts eingestiegen. Auf Platz 2 hat es das neue selbstbetitelte Album der australischen Hardrocker Airborne geschafft. Und auf Platz 3 folgt das neue Best-of-Album der deutschen Metal-Legenden von Accept. Soweit die StarFM-Schlagzeilen. Ausführliche Nachrichten bei StarFM wieder in einer halben Stunde.
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0: Einen wunderschönen guten Morgen, Berlin. Morgen. Guten Morgen, Brandenburg. Willkommen nochmal hier im Breakfast Club. Chris krank, aber deswegen könnten wir trotzdem helfen. In einer halben Stunde ziehen wir dann das nächste Projekt, das wir unterstützen. Und jetzt erstmal Wetterverkehrsupdate von Flo.
1: Ja, ist ein bisschen kühler geworden jetzt noch. 14 Grad haben wir aktuell in Mitte, in Tegel und in Erkner. Höchstwerte heute liegen bei 17 Grad. Ansonsten ist es größtenteils trocken. Der Vormittag kann noch mal ein bisschen grau sein, aber Richtung Nachmittag zeigt sich auch mal die Sonne. StarFM-Prognose für morgen sagt, da wird es noch mal mehr Sonne geben. Es wird auch noch mal ein bisschen wärmer sein. 24 Grad in der Spitze und übermorgen gibt es dann eigentlich den ganzen Tag Schauer. Dazwischen so ein kleiner Sonne-Wolken-Mix noch mit dabei. Es hat sich ein Star Ranger gemeldet.
14: Morgen, der Soundparty Christoph. Im Bereich Kreuz Schöneberg haben die ja angefangen, die Verkehrsführung umzustellen, so dass die Leute Richtung Stadt auf ihrer Seite bleiben. Und man darf aber deshalb trotzdem nicht glauben, dass man am Kreuz Schöneberg wieder abbiegen kann. Nein, nein, das ist noch weiterhin zu. Unverständlich, aber es ist halt so. Ich wünsche euch einen wunderschönen Montag. Bis dann.
0: Dankeschön.
1: Dankeschön. Und wir haben eine Meldung aus dem Tiergartentunnel. In der Ausfahrt Invalidenstraße ist ein Fahrzeug liegen geblieben. Also hier bitte vorsichtig. Geblitzt wird es für den Treptow auf der Elsenstraße, auf dem südlichen Ring im Dreieck Spreeau und in Schönefeld auf der Hans-Grader-Allee. Bei den Öffis rollt soweit. Hast du aber noch was für unsere Liste? Dann schick das gerne an unsere Star Ranger Hotline. Das ist die 0800 0303 666.
0: Danke Flo, danke an alle Star Ranger. Komm gut und sicher durch und rein in diesen Montag.
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0: Social Distortion mit Tonight, gerade gehört auf Star FM Maximum Rock. Der Breakfast Club nicht ganz komplett, denn Chris ist krank, aber das hält uns nicht auf, eine mittelschöne Sendung zu machen.
1: Hat das etwas damit zu tun, dass wir am Freitag verkündet haben, dass wir wieder in den Moviepark gehen nach Bottrop-Kirchhellen? Und hat das etwas damit zu tun, dass Chris sich unfassbar ungern erschreckt und trotzdem letztes Jahr mit musste und vielleicht kamen jetzt die ganzen Erinnerungen wieder hoch und es liegt da Wein zu Hause deswegen?
0: Das könnte ich mir durchaus auch vorstellen, wobei er auch gesagt hat, es wird wahrscheinlich besser sein als letztes Jahr, weil ihr diesmal selber unter den Erschreckenden seid.
1: Das ist zumindest der Plan. Ich hoffe, das lässt sich auch wirklich umsetzen.
0: Oh,
1: aber
0: weiß er das auch, dass das noch nicht so 100% feststeht?
1: Also mir wurde gesagt, dass das möglich sei. So, jetzt gibt es immer noch diesen Realitätscheck. Ich habe letztes Jahr festgestellt, als wir da in diesem Bereich waren, wo die ganzen Monster geschminkt werden und so weiter, das dauert ja stundenlang. Mhm. Also bis die fertig sind. Das ist ja nicht einfach mal so eine Maske aufziehen, was Lustiges anziehen und ab geht's, weil die geben sich so Mühe mit den Kostümen. Die sitzen da irgendwie ab Mittag da und machen sich hübsch und fertig und so weiter. Übrigens, ein faszinierendes Bild, wenn da irgendwie 100 Monster in einem Raum sitzen vor Schminkstiefeln und sich fertig machen. Das ist total geil. Ja, mal gucken, aber ich würde mich tierisch freuen, weil das wäre schon Next Level. Und ich weiß auch nicht, was für ein Typ man dann so ist, ob man es übertreibt oder nicht.
0: Also ich glaube, dass Chris auf jeden Fall so ein Typ ist, der steht dann da in seinem kleinen Monsterkostüm, dann kichert so ein bisschen, weil er sieht, es kommt einer vorbei, dann springt er so raus, macht so wäh oder so und dann die Person, die er erschrecken wollte, erschrickt sich, schreit und deswegen erschrickt er sich auch wieder. So wird das sein, glaube ich.
1: Aber ich habe auf jeden Fall Lust, weil das war letztes Mal so ein schönes Wochenende, was wir hatten im Movie Park Germany beim Halloween Horror Festival. Deswegen kann ich jedem nur empfehlen, das mal mitzumachen. Also da gibt's wochenlang einfach geile Horrorkost am Abend. Normaler Park tagsüber und abends kommen dann die Monster raus. Und das ist so toll aufgezogen. Guck dir nochmal die Videos an. Wir haben in Socials ganz viel gepostet im letzten Jahr. Also kann ich wirklich nur empfehlen. Wir werden auch wieder Teufeltechnik mit dabei haben für die 60-Sekunden-Challenge. Und Spaß haben mit allen, die vor Ort sind. Es wird ein schönes, schönes Wochenende.
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0: Einen wunderschönen guten Morgen. Schön, dass du mit dabei bist. Der Breakfast Club am Start. Ohne Chris, der ist krank. Gute Besserung. Aber natürlich weiterhin mit den besten Tipps, die man um diese Uhrzeit überhaupt haben
1: kann. 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Ja,
2: und da musst du auch gar nicht mehr lange warten. Donnerstag ist es nämlich schon soweit. Endlich kann wieder als Erwachsener mit Klötzen gebaut werden. Es ist Lego Adult Night und die ist die letzten Male richtig, richtig gut angekommen. Unter anderem war die Tine da und hatte eine ganze Menge Spaß.
3: Guten Morgen, die Tine hier. Ich wollte mich kurz mal zurückmelden. Wir waren ja gestern bei der Lego Adult Night und es war richtig cool. Vor allem war es mal sehr angenehm, ohne Kinder dort zu sein, also ohne den Lärm und sich ständig um die Kinder zu kümmern, dort zu sein und einfach selber Kind zu sein, zu bauen, machen zu können, auf was man Lust hat, sich alles mal in Ruhe anzusehen, mit einer wirklich kleinen Gruppe auch die Bauworkshops mitzumachen, Wettbewerbe mitzumachen, ins Kino zu gehen. Das war wirklich cool.
2: Und es gibt ja immer diese Themen-Nights und jetzt ist es Zeit für Gaming. Ich glaube, ich würde versuchen, so einen kleinen Gameboy nachzubauen oder so mit Legosteinen. 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
0: Ich habe meiner Nichte mal so diese Lego Mario Geschichten da geschickt. Da kannst du quasi Super Mario aus Legos nachbauen dann irgendwie Sachen machen. Also es ist schon, ich bin glaube ich auch prädestiniert für so eine Lego Adult Night. Also ich merke es ja immer, mein Klischeebeispiel, im Wartezimmer, beim Arzt, niemand ist da und da liegen Legos rum. 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
2: Der kleine Wolfram sitzt wieder in der Ecke und spielt.
0: Ja.
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15: Im Studio Michael Bottlick. Berlin kommt bei der Bandenkriminalität nicht zur Ruhe. Nach dem tödlichen Kopfschuss auf einen 27-Jährigen in Neukölln sind beide Täter weiter auf der Flucht. Clan-Experte Thomas Ganz warnte im Gespräch mit dem Berliner Kurier, der Höhepunkt der Gewalt sei noch nicht erreicht. Benjamin Herrmann berichtet.
16: Zunehmend gerieten auch Unbeteiligte in die Konflikte. Der Clan-Kenner kritisiert außerdem, Sicherheitspolitiker äußern sich kaum zu den Vorfällen und belastbare Erkenntnisse zu den Tätern fehlen. Wer also wirklich hinter den Taten stecke, sei unbekannt. Außerdem seien die Sondereinheiten Ferrum und Telum nur ein Pflaster auf der Wunde, so Ganz. Er fordert ein umfassendes Lagebild, schärfere Waffengesetze und mehr Konsequenz im Rechtsstaat.
15: Nur noch bis morgen können die Briefwahlunterlagen für die Abgeordnetenhauswahl online oder per QR-Code beantragt werden. Wichtig, der Brief muss bis Sonntag 18 Uhr beim Bezirkswahlamt ankommen, sonst zählt die Stimme nicht. Danach geht es nur noch persönlich in einer Berliner Briefwahlstelle, spätestens bis zum Freitagnachmittag.
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15: Der deutsche Tennisprofi Alexander Zverev hat erstmals die US Open gewonnen. Der French Open-Sieger bezwang im Finale in New York den Amerikaner Ben Shelton in 4 Sätzen und holte seinen 2. Grand-Slam-Titel. Tina Eck berichtet.
17: Zverev brauchte einen Moment, um überhaupt zu realisieren, dass er gerade die US Open gewonnen hatte und damit in die Fußstapfen von Boris Becker tritt. Der 29-Jährige mit dem Pferdeschwanz ist der 2. Deutsche, der im Männer-Einzel triumphierte. 30 Jahre gab es keinen Grand-Slam-Titel und jetzt gleich 2, freute sich der Hamburger in seiner Siegeransprache. Emotional dankte er seiner Mutter, die ihm trotz seiner Zuckerkrankheit die Tenniskarriere möglich machte und immer an ihn glaubte. Tennis-Ikone Jimmy Connors überreichte die Trophäe.
15: Soweit das Neueste aus dem StarFM News Center.
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0: Einen wunderschönen guten Morgen, Berlin. Morgen. Guten Morgen, Brandenburg. Chris krank, aber Flo ist da. Ich bin Wolfi. Und das, meine Damen und Herren, ist der aktuellste Wetterbericht, den StarFM zu bieten hat.
2: Ja, 14 Grad haben wir aktuell. 17 Grad sind heute die Höchstwerte. Größtenteils wird es auch trocken sein heute. Allerdings der Vormittag nochmal ein bisschen grau, bevor der Nachmittags auch nochmal die Sonne rauskommt. Morgen gibt es mehr Sonne nochmal. 24 Grad auch mit dazu. Und übermorgen ja immer wieder Schauer und dazwischen Sonne-Wolken-Mix. Bitte vorsichtig auf der A10 nördlicher Berliner Ring Richtung Dreikaufland zwischen Mühlenbeck und Birkenwerder. Ein defektes Fahrzeug auf der Standspur und Personen auf der Fahrbahn. Also hier bitte besonders vorsichtig sein. Und hab auf dem Schirm 111. Heute beginnen dort Asphaltierungsarbeiten Richtung Oranienburg. Deswegen bis Samstag Höhe Stolpe nur ein Fahrstreifen zur Verfügung und die Ausfahrtstolpe ist auch gesperrt. Auch gibt es eine kleine Änderung bei der 100. Zwischen Innsbrucker Platz und Albuinstraße wird der Verkehr umgestellt. Deswegen heute und auch morgen teilweise nur eine Spur frei. Die Blitzer stehen in Hallensee auf dem Kurfürstendamm, auf dem südlichen Ring im Dreieck Spreeau und in Schönefeld auf der Hans-Grade-Allee. So, bei den Öffis rollt's weit. Wenn du noch was entdeckt hast auf den Straßen, dann meld das gern. Nutz die Star Ranger Hotline, das ist die 0800 0303 666.
0: Danke Flo, danke an alle Star Ranger. Kommt gut und sicher durch und rein in diesen Montag.
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0: Nö, aber mit Wolfi und Flo einen wunderschönen Morgen. Guten Morgen. Schön, dass du mit dabei bist. Chris ist krank, aber das hält uns natürlich nicht davon ab, dir heute noch einen wunderschönen Tag zu bereiten.
2: Ja, wir wollen ja schließlich, dass es dir gut geht. Wir wollen dir helfen und deine Projekte unterstützen.
0: 1.000 Euro ist das Budget, das liegt hier, das verteilen wir heute den ganzen Morgen, solange das Geld reicht. Und bin gespannt, wer sich was, wie viel haben wir noch über? Von
2: 600
0: sind jetzt noch. Ich kann ja so schlecht rechnen wie Chris, fällt mir gerade auf.
2: Ich kann das auch nicht gut, aber es dürften noch 600 sein und der Lostopf hat jetzt ausgespuckt, Denise mit einer KI-Schulung.
0: Eine KI-Schulung? Also sie möchte
2: vielleicht was lernen. Müssen wir sie mal
0: fragen. Also wie mit KI umgeht wahrscheinlich. Gut, ich habe keine Ahnung, was sowas kostet. Klingt für mich nach Online-Kurs von der KI vorgetragen für 99, aber vielleicht ist es auch anders. Nimmt sie jetzt das ganze Geld, lässt sie noch was übrig für die Community, für die anderen. Denise, du hast 3 Songs Zeit zum Anrufen.
2: Und hier ist dein erster Song, First Date, Blink 182. Wunderschönen guten Morgen.

0: Legende durch und durch, Mark Knopfler, die Dire Straits, Sultans of Swing hier auf Star FM Maximum Rock. Einen wunderschönen guten Morgen.
1: Morgen.
0: In wenigen Minuten hören wir, ob Chris wieder helfen kann mit seinen 1000 Euro, ob die KI-Schulung realisiert wird oder nicht. Darüber werden wir uns gleich unterhalten. Davor allerdings erstmal einen Blick auf den Sonntag werfen. Kindertag. Und wir kümmern uns um die Kinder der Maximum Rockstars direkt nach der Billy Billmeyer Show ab 12:45 Uhr. 2 Stunden lang Musikspezial, die Kids von den Großen. Und ich bin froh, dass ich keins dieser Kids bin, denn ich glaube, es ist wirklich hart, wenn man als Sohn von oder Tochter von aufwächst.
1: Hier ist Bone für dich mit einem kleinen Vorgeschmack schon mal auf den Sonntag.
2: Am 6. Oktober 2020 haben wir die Rocklegende schlechthin verloren, Eddie Van Halen. Der hat nicht nur die Rockmusik revolutioniert, sondern auch wie man Gitarre spielt und wie man sie auch baut. Zum Glück hat er uns jede Menge Musik und Erinnerungen geschenkt. Aber noch wichtiger, er hat uns einen Nachfolger hinterlassen. Wolfgang Van Halen. Wolfgang Van Halen, manchmal liebevoll Wolfie genannt, wurde am 16. März 1991 geboren. Und Eddie war so stolz, dass er das Musikstück, das du gerade hörst, für seinen Sohn komponiert hat. 12 Jahre später wurde Eddie endgültig klar, was er da in die Welt gesetzt hat.
3: Mann, ich sag dir, dieser Junge ist so kreativ, das ist unglaublich. Er ist ein Naturtalent, wie ich es bei niemandem anderen erlebt habe. Und das sagt dir nicht sein Vater. Ich sage dir das als Produzent, als Musiker. Und vergiss nicht, er hat erst mit 10 angefangen, Musik zu machen. Und er ist gerade mal 12.
2: Mit 15 übernahm Wolfie die Bassgitarre bei The Mighty Van Halen und tourte ausgiebig mit seinem Vater und seinem Onkel, als sie sich 2006 mit David Lee Roth wieder vereinten. Auch auf dem letzten Van Halen Studioalbum A Different Kind of Truth spielte er 2012 den Bass. Danach stieg er als Bassist bei Tremonti ein und nahm 2 Alben mit ihnen auf. Auch dem Seven Dust-Gitarrist Clint Lowry griff er unter die Arme, als der sein Soloalbum aufnahm. Darauf spielte Wolfie Drums und fast alle Bassparts. Wolfies Ziel war aber immer, eigene Musik zu veröffentlichen. Kurz vor dem Tod seines Vaters spielte er ihm einen Song vor, der Eddie zu Tränen rührte. Der Song heißt Distance und wurde nach Eddies Tod unter dem Namen Mammoth WVH veröffentlicht. No. Ja, inzwischen heißt Wolfies Band nur noch Mammoth. 3 Alben hat er mittlerweile veröffentlicht und auf allen hat er alles selbst eingespielt. Gerade ist er mit einer ausgezeichneten Liveband und dem 3. Album The End unterwegs und kommt in November und Dezember für 5 Shows nach Deutschland. Und eins wird immer klar sein, egal was Wolfgang Van Halen anstellt, sein Vater Eddie wird stolz auf ihn sein und ihn lieb haben.
4: So happy to have you as my son, man. So proud of you. I love you so much. Call me if you get a chance to hear your voice. Okay? I love you.
1: Bye. Dankeschön, Bone. Und hier ist er jetzt für dich. Mammoth.

0: Einsatz für nix.
1: Das war wohl nix.
0: Tja, Denise hat leider nicht zurückgerufen innerhalb von 3 Songs, obwohl wir sie vorhin gezogen hatten mit ihrem Projekt der KI-Schulung, die wir jetzt nicht unterstützen können. Chris hilft zwar gerne, aber in dem Fall nicht Denise.
1: Aber wenn man nicht anruft, dann kann einem auch nicht geholfen werden. Wobei mich das interessiert hätte, was sie da gebraucht hätte, was das gewesen wäre für eine KI-Schulung. Aber gut, diesmal nicht. Du hast natürlich trotzdem die Chance. Der Pott ist gefüllt mit 600 Euro. In ungefähr 40 Minuten machen wir die nächste Ziehung. Vielleicht ist es dann dein Name. Deswegen schnell ab mit dir auf starfm.de, deine Starfm-App zum Anmelden.
0: Ich würde mich ja für Oasis-Tickets bewerben. 17 Uhr heute startet wahrscheinlich nicht der Vorverkauf, aber die Verkündung des Vorverkaufs. Und wie ich Ticketmaster kenne, werden die Preise mit dynamischen Tickets wieder so anziehen, dass man da, was weiß ich, wie viel Geld für... Ich reg mich nicht auf, aber das war echt fies letztes Mal.
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14: Im Studio Michael Bottlick. Nach völlig eigenständigen Hackerangriffen durch künstliche Intelligenz denken die großen US-Firmen jetzt erstmals darüber nach, die KI-Entwicklung bewusst zu bremsen. Der Anthropic-Chef schlägt beispielsweise vor, 1 bis 2 Jahre Zeit zu gewinnen. Unterstützung bekommt er dabei unter anderem von OpenAI und auch dem Tech-Milliardär Elon Musk. Alexander Zverev hat die US Open gewonnen, sein 2. Grand Slam-Titel innerhalb weniger Monate nach dem Sieg bei den French Open Anfang Juni. Als erst 2. Deutscher nach Boris Becker holt er sich damit auch 5,5 Millionen US-Dollar Preisgeld und klettert auf Platz 2 der Weltrangliste.
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14: Farin Urlaub ist mit seinem Soloalbum Ein Lächeln im Gesicht auf Platz 1 der deutschen Albumcharts eingestiegen. Auf Platz 2 hat es das neue selbstbetitelte Album der australischen Hardrocker Airborne geschafft. Und auf Platz 3 folgt das neue Best-of-Album der deutschen Metal-Legenden von Accept. Soweit die StarFM-Schlagzeilen. Ausführliche Nachrichten bei StarFM wieder in einer halben Stunde.
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0: Einen wunderschönen guten Morgen, Berlin. Morgen. Guten Morgen, Brandenburg. Schön, dass du so früh schon StarFM am Start hast. Im Idealfall schön laut hörst. Das wird belohnt. In 30 Minuten wird wieder ein Projekt gezogen. Dann hoffentlich auch wieder mit Zurückrufen und freundlicher Geldunterstützung. Chris im Urlaub. Flo ist nicht im Urlaub.
1: Kann nicht im krank. Urlaub.
0: Flo ist da. So rum ist richtig.
1: Ich bin am morgen im Urlaub.
0: Das wollte ich eigentlich sagen. So.
1: Ein wirklich großes Hin und Her. Aber das Wetter ist beständig mittelmäßig gut. 14 Grad aktuell in Reinickendorf, in Lichtenberg und Velten. Höchstwerte heute 17 Grad, größtenteils trocken. Ein Sonne-Wolken-Mix heute angesagt. Star FM-Prognose für morgen sagt, da wird sogar noch mal ein bisschen wärmer. Mehr Sonne kommt auch mit dazu. Das Ganze bei maximal 24 Grad. Und übermorgen ist dann eher der ganze Tag ziemlich grau. Bisschen mehr Zeit mitnehmen musst du auf der 100 Richtung Treptow zwischen Wechsstraße und Tempelhofer Damm staute sich und heute wird die Fahrbahninstandsetzung auf der 100 umgeleitet zwischen Innsbrucker Platz und Albönstraße. Also heute und morgen gibt es da teilweise nur ein Fahrstreifen. Das Ganze fängt an um 8 Uhr. Treptow-Elsenstraße wirst du geblitzt auf dem südlichen Ring im Dreieck Spreeau und in Schönefeld auf der Hans-Grade-Allee. Es wird repariert an einem Signalhöhe Schlachtensee, deswegen bei der S1 einige Verspätungen und Ausfälle. Wenn du auch noch was für unsere Liste hast, dann melde dich gerne. Starrange Hotline ist die 0800 0303 666.
0: Danke Flo und danke natürlich an jeden einzelnen Starranger da draußen. Kommt gut und sicher durch und rein in diesen Montag.
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0: Geiler Song hier am Montagmorgen. The Hooters mit Satellite. Einen wunderschönen guten Morgen. Chris Morgen. Ist krank, aber das hindert uns nicht, trotzdem eine schöne Sendung für dich zu machen.
1: Es sind noch 9,5 Stunden, bis Oasis ihre Tour ankündigen werden. Es sind 9,5 Stunden bis 17 Uhr. Naja, 17 Uhr auf jeden Fall. Du kannst ja das selber ausrechnen. Nach tagelangen, wochenlangen Spekulationen, heute voraussichtlich einfach nur die Info, dass der Vorverkauf startet und also wann der Vorverkauf startet und die genauen Tourdaten, die München-Termine werden bestätigt werden. Und ich gehe davon aus, dass in dieser Woche dann noch wirklich noch der Vorverkauf losgeht. Also I'm hyped und ich denke mal ganz viele anderen auch.
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0: Eine Sache, die schon in trockenen Tüchern ist, kein vielleicht, wenn und aber und was wäre wenn. Nothing But Thieves kommt zu uns ins Studio.
1: Sehr schön.
0: Hier wieder das Drehkreuz für die Rockstars dieser Welt. Du hast natürlich wieder die Möglichkeit, deine Fragen bei ihnen loszuwerden. Also wenn es irgendwas gibt, was du die Band schon immer mal fragen wolltest, dann schick's jetzt an die 0800 0303 666. Und wir haben uns das natürlich auch zur Chance genommen, heute bei W oder F zwei Songs von ihnen zu spielen oder zur Auswahl zu stellen für deinen Rausschmeißer-Song. Und da schicke ich ins Rennen Amsterdam.
3: So
0: wahrscheinlich der Nothing But Thieves-Song schlechthin, aber eine geile Nummer, wie ich finde.
1: Ist schon so, also da muss, glaube ich, viel passieren, dass der heute nicht die Rausschmeißer-Nummer wird. Aber man kann es ja mal probieren mit einem sehr urigen Song der Band, mit einem sehr frühen Song der Band. Holt vielleicht die jungen Fans ab, die alten Fans andersrum, die 2015 auf dem Debüt schon mit dabei waren. Painkiller schicke ich heute ins Rennen.

0: Album übrigens auch gut, Stray Dogs, ich konnte es schon hören. Das werden sie morgen ja nochmal ganz in Ruhe vorstellen, wenn sie da sind. Da lohnt sich auf jeden Fall auch mal ein bisschen genauer reinzuhören. Da sind wirklich sehr viele feine Tracks drauf.
1: Also stimm ab, welcher Song soll der letzte der Sendung sein? Amsterdam oder Painkiller? 0800 0303 666.
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0: StarFM Maximum Rock ist an diesem Montagmorgen. Einen wunderschönen guten Morgen wünschen wir dir. Chris ist nicht da, aber der ist nämlich krank, aber Wolfi hat dafür neue Ideen gesammelt in dieser Zeit.
1: Ich habe mir am Freitag freigenommen, weil ich eigentlich irgendwo hin musste. Das hat sich kurzfristig erübrigt und so hatte ich plötzlich einfach nur ein langes Wochenende ohne Pläne. Sprich, ich bin Freitag viel zu früh aufgewacht, weil ich natürlich noch im Morningshow-Modus war, habe mich morgens um 7 oder so mit Kaffee vor die Playstation gehockt und habe einfach ganz gechillt den Tag gestartet. Dann meine Frau früher Schluss gemacht, sind wir mittags um 12 ins IMAX gegangen, um endlich die Odyssey anzugucken. Christopher Nolan übrigens. Nicht besonders gut, finde ich, aber müssen wir jetzt nicht drüber diskutieren. Und dann noch ein paar andere Sachen gemacht, Essen gewesen, bliblablub, zu Hause wieder angekommen und dann war es irgendwie Freitagabend. Man hat festgestellt, okay, es ist jetzt erst Freitagabend, ich hatte einen richtig geilen Tag und das ganze Wochenende steht noch bevor. Ich werde nächstes Mal, wenn es um Gehaltsverhandlungen geht, nicht mehr Geld wollen. Ich will eine Vier-Tage-Woche. Vier-Tage-Woche, mein neu gewonnener heiliger Gral der Arbeitswelt.
0: Du verdienst ja auch schon genug. Aber ja, also ich glaube auch, Freizeit ist halt einfach unbezahlbar, oder? Nicht?
1: Und es fühlt sich einfach völlig anders an, wenn du 3 Tage am Stück frei hast am Wochenende. Du kannst coole Sachen unternehmen, kannst die ganzen Arbeit erledigen und hast immer noch einen Tag frei, um, was weiß ich, Freunde zu treffen oder blablabla oder auch mal nichts zu machen, wie auch immer.
0: Ja, gefühlt, also mit so einem normalen Wochenende ist es ja so, du arbeitest Freitag noch, dann hast du vielleicht abends Zeit, was zu unternehmen, dann eigentlich wirklich freier Tag ist nur der Samstag und dann am Sonntag musst du dich schon wieder auf den Montag so körperlich vorbereiten, mental vor allem auch, genau, und dann ist irgendwie schon wieder hinfällig. Also so einen ganzen Tag Wochenende mehr, das ist schon hervorragend.
1: Habe ich dann nur gefragt, ob das bei mir jetzt nur so extrem positiv rüberkam, weil ich das normalerweise nicht habe, weil ich hab noch Resturlaub überlegt, ob ich jetzt jeden Freitag bis Ende des Jahres quasi frei nehme oder ob das nur wegen diesem Einmaligen so toll war. Hat das jemand? Hat jemand eine 4-Tage-Woche? Kann mich mal bitte jemand aufklären, ob das wirklich der heilige Gral ist oder nicht? Schick mal rüber 0800 03 03 666, gerne Sprachnachricht. 4-Tage-Woche, beste überhaupt? Fragezeichen.
0: Und wie bekommt man die?
1: Stimmt.
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14: Im Studio Michael Bottlick. Immer mehr Berliner Schulen führen von sich aus ein Handyverbot ein. Eine einheitliche Regelung gibt es bislang allerdings nicht. Genau auf die wollten sich vor der Wahl am kommenden Sonntag aber mehrere Parteien noch verständigen. Berlins Bildungssenatorin Katharina Günther-Wünsch sagte uns dazu.
15: Wir merken, dass die Schüler auch sich Schutzräume wünschen. Also ganz klare Regeln, aber auch Zeiten oder Räume, wo das Handy schon keine Rolle spielt. Ich würde jetzt nicht von einem grundsätzlichen Verbot sprechen, aber wo die Nutzung reduziert wird. Sie wünschen sich klare Regeln an den Schulen, wo sie wissen, okay, das darf ich und das geht jetzt nicht. Und genau diese Maßnahmen werden wir auch ergreifen. Und wir werden auch schauen, dass wir bei den Kleinen, also gerade in den Grundschulen, noch konsequenter vorgehen als bei den größeren Schülern.
14: Eine Umfrage unter 60 Berliner Schulen hatte zuletzt gezeigt, 2/3 von ihnen haben schon ein komplettes Handyverbot. Nur noch bis morgen können die Briefwahlunterlagen für die Abgeordnetenhauswahl online oder per QR-Code beantragt werden. Wichtig, der Brief muss bis Sonntag 18 Uhr beim Bezirkswahlamt ankommen, sonst zählt die Stimme nicht. Danach geht es nur noch persönlich in einer Berliner Briefwahlstelle, spätestens bis zum Freitagnachmittag.
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14: Der deutsche Tennisprofi Alexander Zverev hat erstmals die US Open gewonnen. Der French Open-Sieger bezwang im Finale in New York den Amerikaner Ben Shelton in 4 Sätzen und holte seinen 2. Grand-Slam-Titel. Tina Eck berichtet.
4: Zverev brauchte einen Moment, um überhaupt zu realisieren, dass er gerade die US Open gewonnen hatte und damit in die Fußstapfen von Boris Becker tritt. Der 29-Jährige mit dem Pferdeschwanz ist der 2. Deutsche, der im Männer-Einzel triumphierte. 30 Jahre gab es keinen Grand-Slam-Titel und jetzt gleich 2, freute sich der Hamburger in seiner Siegeransprache. Emotional dankte er seiner Mutter, die ihm trotz seiner Zuckerkrankheit die Tenniskarriere möglich machte und immer an ihn glaubte. Tennis-Ikone Jimmy Connors überreichte die Trophäe.
14: Soweit das Neueste aus dem Star-FM News Center.
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1: Einen wunderschönen guten Morgen Berlin, guten Morgen,
0: Morgen
1: Brandenburg. Schön, dass alle am Start sind, fit motiviert sind, fitter als Chris hoffentlich, der ist nämlich krank. Gute Besserung, Chris. Hoffen wir mal, dass er am Morgen wieder am Start ist.
0: Aber jetzt mit diesem Wetter fängt es auch an, wieder diese Saison mit den Schnupfnasen und so. Naja, 14 Grad haben wir aktuell, 17 Grad heute die Höchstwerte, der Vormittag noch ein bisschen grau, aber Richtung Nachmittag wird es dann ein bisschen freundlicher. Morgen richtig freundlich, da kriegst du nochmal 24 Grad und ordentlich Sonne. Und übermorgen dann Sonne-Wolken-Mix, dazwischen aber auch immer wieder Schauer möglich. Bitte vorsichtig auf der 113 bzw. A10 Richtung Dreieck-Spreeau, Höhe Schönefelder-Kreuz, ein Liegenbleiber, also dort bitte vorsichtig sein. Und Starranger Steffen hat sich gemeldet mit einer neuen Baustelle aus Biesdorf. Heute beginnen da Sanierungsarbeiten auf der Sizilienstraße, deswegen bis Anfang Oktober in beide Richtungen zwischen Hellersdorfer Straße und Peter-Huchel-Straße gesperrt. Und in der Kreuzung Hellersdorfer Straße in alle Fahrtrichtungen nur eine Spur zur Verfügung. Ein Star Ranger hat sich gemeldet mit einem Blitzer.
16: Moin zusammen, der Götz hier. Blitzer in Potsdam, Geschwister-Scholl-Straße, stadtauswärts, kurz hinter der Hans-Sachs-Straße. Das war's bereits. Euch allen noch einen schönen Tag. Bis dann, ciao.
0: Dankeschön, Götz. Und dann haben wir noch einen.
17: Schönen guten Morgen, liebes Star-FM-Team. Ich habe einen Blitzer in Schöneiche auf der Friedrichshagener Straße. Steht ein Caddy. Ich glaube, er blitzt in Fahrtrichtung Berlin. Kann natürlich auch aus der Frontscheibe in die andere Richtung blitzen, eigentlich genau erkannt. Und der steht so ungefähr 500 Meter vom Bahnhofsdepot entfernt. In diesem Sinne, habt einen schönen Tag. Tschüss.
0: Dankeschön, wünschen wir dir auch. Und es wird immer noch repariert an einem Signal Höhe Schlachtensee, deswegen bei der S1 immer noch Verspätungen und einzelne Ausfälle. Hast du auch noch was? Dann her damit an unsere Star Ranger Hotlines, die 0800 0303 666.
1: Danke Flo und vor allem natürlich vielen lieben Dank an alle fleißigen Star Ranger. Kommt gut durch.
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1: Nö, aber mit Wolfi und Flo einen wunderschönen guten Morgen. Und auch wenn Chris heute krank ist, heißt das nicht, dass bei dir der Spaß auf der Strecke bleiben muss.
0: Ja, wir wollen natürlich weiterhin, dass es dir gut geht, wollen dir helfen, wollen dich unterstützen bei deinen Projekten. Und deswegen hat Chris uns verraten, wo er die 1000 Euro versteckt hat, quasi in seinem Auftrag heute.
1: Den ganzen Morgen geben wir die aus. 400 Euro sind schon raus, sprich 600 Euro sind noch drin. Und mal horchen, wer sich die sichern möchte.
0: Wir checken mal, was der Lostopf ausgespuckt hat. Und zwar haben wir da Andras. Und nochmal eine Sportnummer. Eine Laufausrüstung für die kalten Tagebraucher.
1: Ja, das sind da so 1990, oder?
0: Kommt auch an, wo man einkauft, ne? Ich meine, das ist auch von bis, glaube ich.
1: Bin gespannt, ob das eine teure Nummer wird oder nicht. Nimmt Andras die komplette Kohle, lässt Andras noch was für die Community übrig, für die anderen, vielleicht für dein Projekt. Andras, du hast jetzt 3 Songs Zeit, um anzurufen. Und ja, hoffentlich klappt das dieses Mal.
0: Hier ist dein erster Song von 3. Hier sind Måneskin. Guten Morgen.

0: Mit Lenny Kravitz geht es durch diesen Montag. Einen wunderschönen guten Morgen. Okay. Gleich hören wir, ob das nächste Projekt realisiert werden kann oder nicht. Ob es die Laufausrüstung für Andras gibt oder nicht. Das werden wir gleich hören. Zuvor ein kurzer Blick auf die Uhr. Ja, Pi mal Daumen.
1: 10
0: minus 1, 9 Stunden noch, bis die Oasis-Tour verkündet wird. 17 Uhr soll es soweit sein. Dann wird hoffentlich endlich München bestätigt und dann kann Wolfi sich hoffentlich mal bereit machen, eine neue 5-Taste zu kaufen, damit das auch sicher was wird mit den Tickets. Ich gehe davon aus, der Vorverkauf startet die Woche noch.
1: Gut, aber jetzt müssen wir uns erstmal um die Sachen kümmern, die schon draußen sind.
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1: Und über diese Nummer habe ich mich sehr gefreut, denn Ende letzten Jahres habe ich die Band für mich entdeckt, Liebheißende. Und nice. Jetzt die erste Veröffentlichung seit ihrem Debütalbum. From Man Jackie sagt, dieser Song ist so ein bisschen ein musikalischer Neuanfang, eine Hymne über die unwiderstehliche Anziehung zu einer Person, zu der man immer wieder zurückkehrt. Also scheinbar momentan ganz gewaltig im Liebesfieber, die Musiker. Vorhin hatten wir auch schon eine Neuvorstellung, da ging es auch um Liebe. Aber gut, kommen natürlich auch auf Tour. Ich meine, wenn man neue Musik macht, dann muss man auch auf Tour gehen. Sie spielen in Hamburg, in Köln, in Frankfurt, in Nürnberg sind sie präsentiert von StarFM, genauso wie in Leipzig. Und wir können mal reinhören in die neue Single. Ich habe sie schon gehört, aber ich bin gespannt, was du über sie denkst. Hier ist Lieb mit Bloodline.

0: Deine Neuvorstellung für diese Woche, Lieb mit Bloodlines, ganz frischer Maximum Rock hier auf Star FM Maximum Rock. Wunderschönen guten Morgen, vote, wenn du magst.
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0: Einen wunderschönen guten Morgen hier bei Star FM Maximum Rock. Okay. Es ist ein guter Tag, denn das Telefon hat wieder geklingelt. Sprich, Chris kann wieder helfen, krank oder nicht, ist in dem Fall egal. Die Kohle liegt hier. Sprich, wir können weiter dafür sorgen, dass es dir gut geht und dass du gute Momente hast.
1: Wir haben Andras in der Leitung. Guten Morgen.
0: Guten Morgen.
2: Guten Morgen.
0: Andras, das gleiche Spiel für dich, was wir jeden Morgen spielen. Du hast ein Projekt, bei dem du gerne Unterstützung möchtest. Das ist eine Laufausrüstung für die kalten Tage und du bräuchst da eine gewisse Unterstützung. Jetzt haben wir noch 600 Euro im Pott. Wie viel Kohle bräuchtest du denn davon?
2: Ungefähr 450.
0: 450 für eine Laufausrüstung. Erklär mir mal auf. Was sind das, goldene Schuhe oder was ist da drin?
2: Naja, goldene Schuhe nicht, aber Gore-Tex-Schuhe, die kosten schon ihre 150, 200 Euro. Dann natürlich einfach eine Thermohose zum Laufen, die trotzdem atmungsaktiv ist. Ich laufe auch nicht irgendwie nur 5 Kilometer, sondern eher so die 20 bis 30.
0: Also, ich meine, das liegt an dir, ne? 450, dann wären jetzt nur noch 150 Euro für das nächste Projekt drin. Damit kannst du leben.
2: Ja, damit kann ich leben.
1: Ohne zu zögern.
0: Da passiert gar nichts mehr. Dann herzlichen Glückwunsch. Wir unterstützen deine Laufausrüstung mit 450 Euro.
2: Vielen lieben Dank.
1: Hast du denn auch eine Jacke oder so? Weil das ist ja meistens das Teuerste, irgendwie so einen guten Windbreaker oder so zu finden.
2: Genau, sowas gehört mit dazu und deswegen, das summiert sich am Ende schon und dann braucht man ja von einigen Teilen nicht nur eine Sache, sondern vielleicht zwei, damit man nicht ständig am Waschen ist.
1: Ich kann das gut verstehen. Man sagt immer, Laufen ist so ein einfacher Sport, einfach raus und los, aber bis du mal die ganze Ausrüstung beisammen hast, da liegen einige Teile auf dem Tisch.
2: Genau.
0: Manche bestellen sich ja auch irgendwelche Hosen in den USA und sind dann verwundert, dass sie ganz viel Steuern drauf zahlen müssen, ne, Flora?
1: Das ist Quatsch. Da weiß ich nicht, wen du meinst. Aber gut, Andras, dann ganz viel Spaß beim Laufen. 450 Euro sollst du haben und schick uns gerne mal ein Bild vom fertigen Outfit dann.
2: Selbstverständlich, vielen Dank.
1: Sehr gut. 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
17: Im Studio Michael Bottlick. Nach völlig eigenständigen Hackerangriffen durch künstliche Intelligenz denken die großen US-Firmen jetzt erstmals darüber nach, die KI-Entwicklung bewusst zu bremsen. Der Anthropic-Chef schlägt beispielsweise vor, 1 bis 2 Jahre Zeit zu gewinnen. Unterstützung bekommt er dabei unter anderem von OpenAI und auch dem Tech-Milliardär Elon Musk. Alexander Zverev hat die US Open gewonnen, sein 2. Grand Slam Titel innerhalb weniger Monate nach dem Sieg bei den French Open Anfang Juni. Als erst 2. Deutscher nach Boris Becker holt er sich damit auch 5,5 Millionen US-Dollar Preisgeld und klettert auf Platz 2 der Weltrangliste.
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17: Farin Urlaub ist mit seinem Soloalbum Ein Lächeln im Gesicht auf Platz 1 der deutschen Albumcharts eingestiegen. Auf Platz 2 hat es das neue selbstbetitelte Album der australischen Hardrocker Airborne geschafft. Und auf Platz 3 folgt das neue Best-of-Album der deutschen Metal-Legenden von Accept. Soweit die StarFM Schlagzeilen. Ausführliche Nachrichten bei StarFM wieder in einer halben Stunde.
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0: Berlin, guten Morgen. Brandenburg, guten Morgen. Guten Morgen auch an alle anderen, die mit dabei sind. Du hast StarFM Maximum Rock. Chris ist krank, aber Flo ist da. Und ihr hattet jetzt ein schnelles Wetterverkehrsupdate, ehe es wieder reingeht in den nächsten Rockblock mit Blackstone Cherry, Offspring und allem Drum und Dran.
1: Ja, 14 Grad, die aktuellen Temperaturen. Höchstwerte heute liegen bei 17 Grad. Der Vormittag ist noch ein bisschen grau, aber Richtung Nachmittag kommt dann auch nochmal die Sonne raus. Und Sonne gibt es morgen eine ganze Menge, bis zu 24 Grad, bevor es übermorgen dann auch wieder ein paar Wolken mehr gibt und auch nochmal den ein oder anderen Schauer. Bitte vorsichtig auf dem östlichen Ring Richtung Dreieck Spreeau zwischen Berlin-Hohenschönhausen und Marzahn. Ein Gegenstand auf dem rechten Fahrstreifen und dem Standstreifen und auf der A2 Richtung Magdeburg zwischen Wollin und Ciesa. Da liegen Gegenstände auf allen Fahrstreifen. Also auch hier bitte ganz besonders vorsichtig. Geblitzt wirst du in Hahnsee auf dem Kurfürstendamm, auf dem südlichen Ring im Dreieck Spreeau und Mücke hatte gemeldet, ein Blitzer in Schöneiche auf der Friedrichshagener Straße. So, wir checken die Öffis, da rollt soweit wieder. Wenn du aber noch was hast für unsere Liste, dann her damit an die 0800 0303 666.
0: Danke Flo und vielen lieben Dank vor allem natürlich an alle Star Ranger. Immer fleißig unterwegs auf den Straßen Berlin-Brandenburgs. Kommt gut durch.
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0: Na toll. Schönen guten Morgen erstmal. Durst.fm, Maximum Rock. Und jetzt war ich so euphorisiert von meinem langen Wochenende und möchte jetzt nur noch eine 4-Tage-Woche haben. Und dann bringt mich der Detlef aber sowas von runter auf den Boden der Tatsachen. Ich lese mal kurz vorher. Ja. Detlef schreibt, ihr seid ja vielleicht ein paar Fluffis. 4-Tage-Woche, was stimmt denn bei euch nicht? Das ist ein Synonym für unsere kranke Wirtschaft. Ihr solltet euch mit einer 6-Tage-Woche beschäftigen. Dann geht in unserem Land auch wieder aufwärts.
1: Ach ja, das ist bestimmt unser Chef gewesen, der hier unter anderem Namen sich gemeldet hat, damit du nicht die 4-Tage-Woche bekommst.
0: Vielleicht, vielleicht.
1: Nee, aber es hat sich auch jemand gemeldet, die Jelka, die hat tatsächlich eine 4-Tage-Woche. Also vielleicht sollten wir uns bei der nachher nochmal für Tipps melden.
2: Guten Morgen ins Studio. Also ich habe seit mehreren Jahren eine 4-Tage-Woche und immer freitags frei. Und ich finde, das ist das allergrößte Geschenk, das man sich selber machen kann. Ich bin jeden Freitag dankbar dafür, für die Zeit, die ich habe. Es ist nicht so, dass es nichts zu tun gibt oder dass man nichts findet, was man gerne machen möchte. Das heißt, ich weiß schon gut, meine Freitage auch auszufüllen. Aber es ist halt was völlig anderes, wenn man selbstbestimmt sich in seinem Rhythmus durch so einen Tag treiben lassen kann, als wenn man Dinge abarbeiten muss oder ja einfach in so einem Arbeitskontext am Freitag unterwegs ist. Also ich kann es nur jedem empfehlen. Ich bin da super dankbar für und die Gehaltseinbußen, die es dadurch gibt, sind es wert. In meinen Augen sind sie es wert. Ja, liebe Grüße ins Studio.
0: Das ist jetzt mal ein spannender Punkt, weil es gibt ja theoretisch zwei Arten der 4-Tage-Woche. Die eine ist ja, man hat die, und das System unterstützen ja viele, man hat die gleiche Bezahlung, arbeitet aber weniger, weil es gibt Studien, dass man trotzdem die gleiche Leistung erbringt in der Zeit. Oft gibt es natürlich nicht die andere Variante, wenn man das nicht durchgesetzt bekommt, dass man freiwillig sagt, okay, ich verzichte auf ein Fünftel meines Lohns, dafür arbeite ich nur noch 4 statt 5 Tage.
1: Ja, das hat Nina auch gesagt. Also die beste Variante eigentlich volles Gehalt, einen Tag weniger arbeiten. Und wenn man mal so unterm Strich guckt, so die meisten unserer Hörer sind schon sehr pro 4-Tage-Woche hier. Beste 4 Tage überhaupt, man ist viel ausgeruhter. 4-Tage-Woche ist sehr nett, hätte ich auch gerne. Also es scheint ein beliebtes Thema zu sein.
0: 4, 5 oder gar 6 Tage Woche 0800 0303 666. Gerne noch Erfahrung teilen.

0: Einen wunderschönen guten Morgen hier,
1: Morgen.
0: Du hast Star FM Maximum Rock. Chris ist krank, aber Flo ist da und die Fs prasseln hier nur so rein.
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1: Ja, sind natürlich nicht meine Lorbeeren heute. Chris hat den Song ja ausgesucht. In seinem Auftrag gebe ich den.
0: Er hat es aber auch einfach gemacht. Und immer einfach den beliebtesten Song der Band genommen hat und überhaupt nicht das, was er immer predigt.
1: Wollte gerade sagen.
0: Nimm mal einen Song, der sonst nicht läuft. Er nimmt der immer läuft.
1: Das stimmt. Er ist sonst immer der schreit, wenn man mal einen Hit wählt aus Versehen. Und jetzt schickt er Amsterdam ins Rennen. Aber ich kann es auch verstehen, weil es ist ein geiler Song von den Nothing But Thieves, die morgen zu uns ins Studio kommen. Und wenn du noch Fragen an sie hast, dann ist jetzt deine Chance, sie zu uns rüber zu schicken. Und wir werden sie alles fragen, was du möchtest.
0: 0800 0303 666 dahin schicken und am besten kombiniert mit einem W. Denn wenn du eben keine Lust hast auf immer den gleichen Track einer Band, dann stimmt doch für meinen Song ab. Ich habe vom Debütalbum einen rausgekramt, den wir wahrscheinlich, seit wir das Debütalbum vorgestellt haben, gar nie wieder gespielt haben. Das Ding heißt Painkiller und klingt so. So ein bisschen nicht perfekt produziert, noch ein bisschen roh, kantig und rau, aber hat irgendwie dadurch einen ordentlichen Charme. Also ich würde ja den empfehlen als Rausschmeißersong, aber wie üblich liegt das Ganze an dir und deiner Stimme.
1: Also gerne Sprachnachricht. Welcher Song soll der letzte sein? Nothing But Thieves, Painkiller oder Amsterdam? Jetzt Sprachnachricht an die 0800 0303 666.
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14: Im Studio Michael Bottlick. Nach völlig eigenständigen Hackerangriffen durch künstliche Intelligenz denken die großen US-Firmen jetzt erstmals darüber nach, die KI-Entwicklung bewusst zu bremsen. Der Anthropic-Chef schlägt beispielsweise vor, 1 bis 2 Jahre Zeit zu gewinnen. Unterstützung bekommt er dabei unter anderem von OpenAI und auch dem Tech-Milliardär Elon Musk. Tina Eck berichtet.
15: Die KI- und IT-Bosse selbst bekommen es mit der Angst. Bald schon könnte ein KI-Schwarm vielleicht das gesamte Internet übernehmen und riesige Schäden anrichten, warnt der Anthropic-Chef. Die Entwicklung der Turbo-KI-Modelle müsse branchenweit gebremst werden, ergänzt der Boss von OpenAI. Anthropic hat schon interne Kontrollen und Prüfungen angeschoben, die anderen wollen Ähnliches machen. Die Sorge um KI-Risiken nimmt zu. Auch Ex-Präsident Obama warnt und will, dass die Demokraten KI-Strategien entwickeln und zur Priorität machen.
14: Am Berliner CSD-Gedenkort im Tiergarten soll heute eine neue Regenbogenbank aufgestellt werden. Unbekannte hatten die ursprüngliche Bank Anfang des Monats zerstört. Vor gut einer Woche war auch ein junger Ahornbaum an der Gedenkstätte aus dem Boden gerissen worden. Benjamin Herrmann.
16: Der Baum ist schon wieder eingepflanzt und zusätzlich gesichert worden. Bezirksbürgermeisterin Stefanie Remlinger sprach von einem Akt der Barbarei. Die Gedenkstätte erinnert an den islamistischen Anschlag vom 25. Juli, bei dem eine Frau getötet und 31 Menschen verletzt worden sind. Auch am Innsbrucker Platz in Schöneberg ist eine Regenbogenbank beschmiert worden. Sie soll ebenfalls ersetzt werden.
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14: Zum Berlin-Sport in der zweiten Liga hat Hertha BSC in Osnabrück 3:1 gewonnen. Im Handball haben die Füchse gegen Gummersbach 33:28 gewonnen und die Eisbären haben in der Champions Hockey League gegen Herning Blue Fox 2:1 gewonnen. Soweit das Neueste aus dem Star-FM News Center.
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18: Einen wunderschönen guten Morgen, Berlin.
19: Morgen.
18: Guten Morgen, Brandenburg. Schön, dass du mit dabei bist. Star FM am Start hast. Chris ist raus heute mal einen Tag. Der hat sich eine Erkältung eingeholt. Wahrscheinlich bei dir angesteckt, weil du es in letzter Woche genießt. Hoffen wir mal, dass er morgen wieder da ist.
19: Ja, gute Besserung an Chris. Bei dem Wetter allerdings, naja, 14 Grad aktuell, größtenteils trocken heute. Der Vormittag noch ein bisschen grau, ein bisschen bewölkt, aber Richtung Nachmittag dann ein paar Sonnenstunden mit dabei. Morgen, da gibt es nochmal richtig viel Sonne, auch nochmal ein bisschen wärmere Temperaturen von bis zu 24 Grad. Und übermorgen Sonne-Wolken-Mix, aber auch dazwischen nochmal der ein oder andere Schauer. Bitte vorsichtig auf der 111 Richtung Charlottenburg zwischen Holzhauser Straße und Seidelstraße. Der rechte Fahrstreifen gesperrt wegen eines Liegenbleibers. Dort hat sich auch ein Stau gebildet. Aktuell brauchst du so eine Viertelstunde, um an dem Liegenbleiber vorbeizukommen. Ebenfalls staut es sich auf der 100 in beide Richtungen. Richtung Wedding brauchst du aktuell 10 Minuten mehr. Richtung Treptow sind es momentan 15. Und auch auf der 115 in der Baustelle musst du ein bisschen mehr Zeit am Plan Richtung Dreieck Funkturm. Aktuell eine Viertelstunde mehr. Ein Star Ranger hat einen Blitzer gemeldet auf der B5 stadtauswärts zwischen Zeestrow und Nauen. Außerdem wirst du geblitzt in Hallensee auf dem Kurfürstendamm und in Schöneiche auf der Friedrichshagener Straße. Bei den Öffis rollt's weit. Hast du noch was entdeckt? Dann meld das gerne. Nutz die Star Ranger Hotline, das ist die 0800 0303 666.
18: Danke Flo und vor allem natürlich vielen lieben Dank an alle fleißigen Star Ranger. Kommt gut durch und rein in diesen Montag.
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18: Nö, aber mit Wolfi und Flo. Einen wunderschönen guten Morgen. Chris ist krank, aber das wird uns nicht davon abhalten, dir heute einen Sensationstag zu bescheren.
19: Ja, wir wollen natürlich weiterhin, dass es dir gut geht. Wollen dir immer helfen, wo wir können. Und dafür hat uns Chris 1000 Euro locker gemacht.
18: Den ganzen Morgen wird das Geld ausgegeben, stündlich, bis die Kohle weg ist. Und da wurde schon ordentlich reingegriffen. Wir haben jetzt noch 150 Euro übrig und wir wollen mal horchen, an wen die eventuell gehen und vor allem natürlich gleich, wie viel davon.
19: Und der Lostopf hat wieder ausgespuckt und zwar Carina. Carina braucht Schulbücher und Hefte für zwei Kinder. Ob man damit 150 Euro auskommt?
18: Ich habe keine Ahnung, wie teuer sowas ist. Ich habe keine Ahnung. Nicht. Ich habe ja sowas nicht. Also Kinder. Aber wir werden es ja gleich hören, ob die gleich Kohle weg ist. Let's face it. Wenn du beim Radio Gewinnspiel mitmachst, da sind noch 150 Euro drin. Ich glaube, da hat niemand mehr ein Engelchen auf seiner Schulter, sondern das wird eiskalt abgegriffen, egal wie viel man.
19: Vielleicht sagt sie ja auch, ich nehme 140 Euro und ihr könnt euch für einen Zehner noch einen Kaffee kaufen.
18: Das wäre eine großartige Idee. Also Carina, Deal steht, drei Songs Zeit. Wir starten mit den Beatsteaks. I don't care as long as you sing. 0800 0303 666, deine Nummer ins Glück.

0: Samstag das Grande Finale der aktuellen Tour, zumindest in diesem Tourabschnitt der Toten Hosen in Wien nochmal gespielt. Jetzt geht's nochmal nach Argentinien und dann ist erstmal Pause angesagt und nächstes Jahr dann die nächsten Open Air der vermutlich letzten ganz großen Tour der Hosen. Hier kommt Alex hier auf Style für Maximum Rock. Einen wunderschönen guten Morgen.
1: Morgen.
0: Gleich hören wir, ob wir wieder helfen können. Chris hilft natürlich auch heute am Montag. Ob es eine Unterstützung gibt für Carina, hörst du gleich.
1: Ja, und die erste Amtshandlung, die ich ja immer so mache, wenn ich hier morgens ins Studio komme, ist erstmal unser Nachrichtenchat aufmachen, wo die Hörer ihre Nachrichten schreiben können. Und weißt du, was da ganz viel am Wochenende und gestern schon Nachrichten kam? Bilder vom Straßenfuchs, vom Style FM hier. Das schöne Helle, was sie da gebraut hat. Und hier zum Beispiel, Marco hat ein Bild geschickt, Straßenfuchs in der Hand, schreibt dazu, heute schon angekommen, süffig, leicht, eine 12 von 10, aber richtig gefährlich, weil man die so schnell wegzischen kann.
0: Das stimmt. Und als wir die Release-Party hatten, war ja auch unser lieber Fernsehkoch Ralf Zachwald zu Gast. Mhm. Und der meinte auch, das ist ein unfassbar gefährliches Bier, weil du trinkst es und du merkst überhaupt nicht, dass du da Bier trinkst, dass du da Alkohol trinkst. Deswegen muss man da schon ein bisschen vorsichtig mit dem Thema umgehen. Und ich habe auch selbst mein erstes zu Hause getrunken vom Straßenfuchs.
1: Und wie hat sich angefühlt?
0: Sichern, ehe sie alle weg sind. Und das war schon super. Und vor allem hat es mich gefreut, weil ich es jetzt ja wirklich dann eine Woche nicht getrunken hatte. Es hat immer noch so richtig gut geschmeckt. Das hat sich nicht geändert oder so. Und zu Hause dann so eine Dose aufmachen, ist nur in den Kopf gekommen, ich werde es nie übers Herz bringen, so eine Dose in den Getränkeautomaten zu werfen, um die 25 Cent. Ich kann mir nicht vorstellen, dass ich das jemals schaffen werde. Aber es war schon sehr, sehr schön.
1: Sehr süß. Hast du deiner Frau auch eins abgegeben?
0: Das war auch spannend, weil sie ist absolute Nicht-Biertrinkerin. Und natürlich hat sie es dann auch probiert. Und tada, und das haben wir auch jetzt schon ein paar Mal gehört, jetzt geschmeckt. Also es ist irgendwie ein Bier für Bierliebhaber und für Nicht-Bierliebhaber. Mhm. Irgendwie haben wir es geschafft, dass es beiden Seiten schmeckt. Und
1: ich glaube, das Bier ist für das alle.
0: Geilste Kompliment überhaupt, wenn man denn eins bekommen hat. Also das ist ja noch das einzige Blöde an der Nummer.
1: Aber da muss man ja auch sagen, das war ja jetzt nur noch wirklich der letzte Restposten, den wir da rausgehauen haben. Aber also ich meine, es geht ja jetzt noch weiter, oder?
0: Ja, ja, die Braukessel sind quasi wieder am Glühen und die 20.000 Dosen sind nachbestellt. Sprich, ich weiß jetzt nicht genau, ich schätze jetzt mal 3 Wochen, so Pi mal Daumen wird es gehen und dann werden wir die neue Charge haben und da kann jeder ganz in Ruhe den Straßenfuchs testen, das Star FM Bier. Und wenn du es schon hast, wenn du was bekommen hast, schick mal gern rüber, wie es war. Schick Bilder, gern auch eine Sprachnachricht, wie es dir schmeckt, auch wenn es dir nicht schmeckt. Völlig okay, Kritik ist wichtig. Also einfach mal zuballern mit deinen Nachrichten, der Straßenfuchs, das Star FM Bier. Ein wunderbares, helles, mit so einem schön blumigen Abklang. Und ich weiß, ich habe schon ein paar Mal gesagt, aber dieser Geschmack bleibt so lange im Mund stehen, nachdem man getrunken hat. Das ist faszinierend.
1: Puh, auf jeden Himmel.

0: Schönen guten Morgen hier bei Star FM Maximum Rock. Es ist ein guter Tag, denn wir können wieder dir helfen. Chris kann dir wieder helfen, der ist zwar krank, hat uns aber die Kohle dagelassen, weil er und wir alle einfach wollen, dass es dir gut geht und dass du eine gute Zeit hast hier bei Star FM.
1: Ja, er hat's geschafft. Er hat dem Sender wie auch immer wieder 1000 Euro aus dem Kreuz geleiert. Deswegen den ganzen Morgen, solange das Geld reicht, das Geld rausgehauen. Jetzt sind allerdings nur noch 150 Euro drin. Aber Carina hat angerufen, also mal gucken, was sie macht.
0: Guten Morgen, Carina.
2: Einen wunderschönen guten Morgen, ihr Lieben. Hi, hi.
1: Morgen.
0: Hier steht Schulbücher und Hefte für zwei Kinder. Es sind noch 150 Euro im Pott und ich glaube, wir müssen nicht lang drum rumschnacken, wie viel du davon nehmen wirst, oder?
2: Ja, also tatsächlich wäre es sogar ein bisschen mehr gewesen. Das Kind so 120 Euro, die wir leider immer ausgeben für Hefte und allem drum und dran. Das geht dann immer ganz schön ins Geld, aber ja, die 150 Euro würde ich dankend nehmen, dass wir wenigstens ein bisschen entlastet sind. Da wäre uns sehr, sehr geholfen. Also ja, würde ich den Pott leer machen.
0: Hilf mir mal kurz. Ich habe keine Kinder und ich habe keine Ahnung von der Materie. Was ist da genauso teuer, also bei dieser ganzen Sache?
2: Naja, also mittlerweile ist es so, manche Bücher, die aufgrund der Zeit, ne, verändert sich immer alles und sowas, die müssen halt auch neu gekauft werden. Und das teuerste Buch, was wir jetzt zum Beispiel für die Naturwissenschaften und zwei Großen kaufen mussten, hat 35 Euro gekostet. Dann hast du halt Hefte für jedes Fach, du hast die Umschläge, dann müssen natürlich auch irgendwie Stifte und so weiter alles mal erneuert werden, Ringbuchordner, also das volle Programm und jedes Jahr quasi einmal neu. Und jetzt ist halt die Große auch in die 5. Klasse gekommen und da sind halt auch ein paar mehr Fächer dazugekommen und dann, ja, hatten wir dann auf einmal so 250 Euro knapp an der Backe und da sind 150 Euro schon einfach eine dicke, fette Entlastung und ja, da ist uns, wie gesagt, sehr, sehr mitgeholfen, da freue ich mich ganz doll drüber.
0: Irgendwie hatte ich im Kopf, dass man diese Bücher gestellt bekommt, aber da war ich, glaube ich, auf einem völlig falschen Dampfer unterwegs.
2: Also tatsächlich war das früher bei uns auch so, wir konnten uns das immer in der Bibliothek ausleihen, ja, genau. Und manche Sachen, wie gesagt, geht auch noch, aber aufgrund, weiß ich nicht, der Stand der Technik, der verändert sich ja auch und so weiter und so fort und manche Sachen sind dann auch einfach so, dass man das kaufen muss, weil die an den Büchern markieren und unterstreichen und solche Arbeitshefte sind es dann auch noch, ja, und da kommt halt einfach einiges zusammen so, ja.
0: Carina, hör mal kurz einen Moment weg. Hör mal kurz bitte nicht zu. Flo, wollen wir ihr nicht 100 Euro mehr geben vom nächsten Budget, damit sie die ganzen Sachen...
1: Das ist eine gute Idee. Wir können ja...
0: Wir müssen es also, ja nicht sagen. Wir sagen einfach nächstes Mal, wir haben nur 900 oder so.
1: Das ist gut. Und ich meine, selbst schuld, wenn er nicht da ist.
0: Du, Carina, wir haben spontan noch 250 Euro im Pott. Wie tief möchtest du denn reingreifen?
2: Ich danke euch erstmal ganz doll, dass ihr das überhaupt möglich macht. Und ja, oh Gott, ey. Ja, ich würde, wenn ich darf, wirklich die 250 Euro nehmen. Wie gesagt, da ist uns so doll mitgeholfen. Und ja, dann greife ich rein und mache den Pott für heute ganz, ganz leer.
1: Sehr gut.
0: Es sei dir gegönnt, meine Liebe. 250 Euro für dich. Es ist eine gute Sache.
2: Vielen Dank.
0: Grüß deine Kids ganz lieb im Hintergrund. Und ja, dann hoffen wir, dass wir dir damit helfen konnten.
2: Ja, vielen lieben Dank. Der Kleinste sendet Grüße, den bringe ich jetzt in die Kita. Die anderen zwei sind ja schon längst da.
1: Süß. Na, dann ganz viel Spaß und eine schöne Woche für dich.
2: Ja, danke, ihr Lieben. Ciao.
1: So, und du kannst dich natürlich auch weiterhin anmelden, denn Chris wird irgendwann wieder da sein, wird auch wieder persönlich helfen mit einem jetzt etwas kleineren Pott. Aber melde dich an auf starfm.de und in deiner Starfm-App.
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11: Im Studio Michael Bottlick. Nach völlig eigenständigen Hackerangriffen durch künstliche Intelligenz denken die großen US-Firmen jetzt erstmals darüber nach, die KI-Entwicklung bewusst zu bremsen. Der Anthropic-Chef schlägt beispielsweise vor, 1 bis 2 Jahre Zeit zu gewinnen. Unterstützung bekommt er dabei unter anderem von OpenAI und auch dem Tech-Milliardär Elon Musk. Alexander Zverev hat die US Open gewonnen, sein 2. Grand Slam Titel innerhalb weniger Monate nach dem Sieg bei den French Open Anfang Juni. Als erst 2. Deutscher nach Boris Becker holt er sich damit auch 5,5 Millionen US-Dollar Preisgeld und klettert auf Platz 2 der Weltrangliste.
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11: Farin Urlaub ist mit seinem Soloalbum Ein Lächeln im Gesicht auf Platz 1 der deutschen Albumcharts eingestiegen. Auf Platz 2 hat es das neue selbstbetitelte Album der australischen Hardrocker Airborne geschafft. Und auf Platz 3 folgt das neue Best-of-Album der deutschen Metal-Legenden von Accept. Soweit die Star FM Schlagzeilen. Ausführliche Nachrichten bei Star FM wieder in einer halben Stunde.
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0: Einen wunderschönen guten Morgen, Berlin. Guten Morgen, Brandenburg. Schön, dass du mit dabei bist. Star FM am Start hast. Wir haben gleich einen schönen Rockblock mit dabei. Oasis mit dabei. Denk dran, 17 Uhr die Verkündung der Tour. Aber alles der Reihe nach. Erstmal ein kurzes Wetterverkehrsupdate.
1: Ja, so richtig schön ist irgendwie nicht. Dazu 14 Grad. Der Vormittag ist noch ein bisschen grau. Nachmittags kommt dann aber noch mal ein bisschen Sonne raus. Das Ganze bei nicht mehr als 17 Grad. Morgen dafür wird es noch mal ordentlich warm. 24 Grad. Auch mehr Sonne ist angesagt. Dafür übermorgen auch noch mal wieder der ein oder andere Schauer. Auf der 100 Richtung Wedding hat es einen Unfall gegeben zwischen Kreuz Schöneberg und dem Tunnel Innsbrucker Platz. Nur sind die rechte und mittlere Spur gesperrt. Deswegen, du kannst langsam dran vorbei. Es staut sich natürlich auch auf jeden Fall mal eine Viertelstunde mehr mitnehmen. Und noch mehr Zeit brauchst du auf der 113 Richtung Neukölln. Nach einem Unfall Höhe Stumrauchstraße nur der linke Fahrstreifen frei. Da brauchst du jetzt schon 20 bis 25 Minuten mehr. Die Blitzer stehen in Treptow-Elsenstraße, südlicher Ring im Dreieck Spreeau und in Schönefeld auf der Hans-Grade-Allee. Na. Die Reparatur in Schlachtensee ist fertig. Die S1 fährt wieder regulär. Wenn du auch noch was hast, dann meld das gern. Nutz die Star Ranger Hotline, ist die 0800 0303 666.
0: Danke Flo und vor allem natürlich vielen lieben Dank an alle fleißigen Star Ranger. Kommt gut durch.
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0: Mathe Journey?
1: 6,5 Stunden, glaube ich, ungefähr, bis die Oasis Tour endlich angekündigt wird. 17 Uhr ist Deadline heute. Dann wird vermutlich München angesagt. Vermutlich sogar 2 Termine, ist aber alles nicht ganz sicher. Vielleicht auch nur 1 Termin. Und ich gehe davon aus, in dieser Woche startet noch der Ticketvorverkauf. Ist aber reine Gerüchteküche bisher.
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0: Was kein Gerücht ist, ist, dass die Leute sagen, auch wenn er sehr oft gespielt wird, sowas von Amsterdam. Wir haben heute, passend zum Studiobesuch von Nothing But Thieves, uns dazu entschieden, 2 Songs von diesen zur Auswahl zu stellen. Amsterdam gegen Painkiller. Und ja, was soll ich sagen, Wolfi? Immer wenn ich mal dran bin und mal einen Song ins Rennen schicke, dann geht das.
1: Also A, hat Chris den Song ausgewählt und B, ist das eine Lüge. Aber C, dachte ich mir schon, dass der gewinnt, weil ich finde auch, dass es der stärkste Track der Band einfach ist. Es ist so ein bisschen der Signature-Song. Man verbindet dieses Lied einfach mit dieser Band. Und während er jetzt läuft, kannst du gerne noch Fragen schicken. Morgen sind sie da, Nothing But Thieves, und dann kannst du sie gerne per Sprachnachricht fragen, was auch immer du willst, zum neuen Album, Stray Dogs, zu irgendwas anderem, zur Tour, zu was weiß ich. Also morgen Nachmittag Interview hier bei Star FM und deine Fragen werden dann natürlich gestellt.
0: Und hier ist er jetzt, deine Rauschmeißer für diesen heutigen Montag. Hier sind die Nothing But Thieves mit Amsterdam.

0: morgen zu Gast bei uns und du kannst weiterhin deine Fragen einreichen für das Interview mit Nothing But Thieves. Amsterdam heißt der Track. Du hast ihn gewählt als Rausschmeißer-Song des Tages. Und jetzt bin ich gespannt, ob der Dude auch wirklich auftaucht oder nicht.
1: Also auf der Sprachnachricht, die er uns geschickt hat, hört er sich an, als würde er noch im Cabrio unterwegs sein.
2: Tja, Wolfi, Flora, wir können gleich mal zusammen zum Chef gehen. Ich bin voll dafür. 4-Tage-Woche. Finde ich total geil. Also meine Frau hat eine 4-Tage-Woche. Und mein Tipp, montags den freien Tag nehmen, hat sie nämlich auch, ist noch besser, weil du dann das Gefühl hast, alle anderen müssen jetzt zur Arbeit. Aber ich kann noch einen Tag zu Hause bleiben. Ich hatte vorher auch mal einen Freitag frei, jetzt den Montag. Der Montag ist für eine 4-Tage-Woche frei, der noch bessere Tag. Also ich bin dabei, 4-Tage-Woche. Lass hingehen.
1: Sehr gut, damit sind wir schon 3.
0: Ich habe gar nicht damit gerechnet, dass wir so ein großes Thema aufmachen. Ich wollte einfach nur von meinem Wochenende erzählen, dass zufällig ein langes Wochenende wurde. Ich dadurch eine 4-Tage-Woche habe und ich habe es genossen einfach. Er hat so ein schönes Wochenende, hat sich fast wie Urlaub angefühlt und bin jetzt absolut hyped mit diesem Thema. Du kannst gern, ich glaube, wir quatschen da morgen nochmal kurz drüber. Du kannst gern weiterhin noch deine Meinung dazu abgeben. 0800 03 03 666. Auch wer es vielleicht geschafft hat, das würde mich nämlich interessieren, mit der gleichen Bezahlung die 4-Tage-Woche beim Chef durchzusetzen. Es gibt ja Studien, die behaupten, dass die Arbeitsleistung am Ende der Woche eine sehr ähnliche ist, egal ob man 4 oder 5 Tage arbeitet, weil man die 4 Tage dann intensiver arbeiten würde. Ist das schön geredet von den Arbeitnehmern oder ist das wirklich ein Argument für die Arbeitgeber? Lass uns da morgen gerne noch weiter diskutieren.
1: Dafür, dass wir jetzt Feierabend haben, haben wir ganz schön viel über Arbeit gesprochen jetzt auf dem letzten
0: Meter. Das stimmt allerdings. Von dem her... Bis morgen. Du hast frei?
1: Ich habe jetzt den Rest der Woche Urlaub. Ich hatte die Eintageswoche jetzt. Daran könnte ich mich auch gewöhnen.
0: Okay, Flora muss es wieder übertreiben. Schönen Urlaub.
1: Tschüss.

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11: Im Studio Michael Bottlick. Die Ölpreise sind zum Wochenstart deutlich gestiegen. Gründe sind eine von Saudi-Arabien abgeschaltete Ölpipeline und abgesagte Gespräche zur Straße von Hormuz. Der Preis für ein Barrel Brent Rohöl kletterte am Morgen um knapp 3% auf über 107 Dollar. Und das dürfte auch Auswirkungen auf die Spritpreise haben. David Riemer.
12: Schon am Wochenende hat die anhaltende Unsicherheit in Nahost die Preise an den Tankstellen weiter nach oben getrieben. Super E10 kostete laut Spritpreisportal Tankerkönig im bundesweiten Schnitt 2,27 Euro pro Liter. Für Diesel mussten Autofahrer demnach knapp 2,40 Euro zahlen. Regional und zu bestimmten Zeiten lagen die Preise sogar noch deutlich darüber. Damit bewegt sich der Preis für Super E10 auf dem Niveau der Rekorde aus dem März 2022. Der Dieselpreis liegt knapp unter dem Rekordhoch aus dem April dieses Jahres.
11: Nur noch bis morgen können die Briefwahlunterlagen für die Abgeordnetenhauswahl online oder per QR-Code beantragt werden. Wichtig, der Brief muss bis Sonntag 18 Uhr beim Bezirkswahlamt ankommen, sonst zählt die Stimme nicht. Danach geht es nur noch persönlich in einer Berliner Briefwahlstelle, spätestens bis zum Freitagnachmittag.
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11: Der deutsche Tennisprofi Alexander Zverev hat erstmals die US Open gewonnen. Der French Open-Sieger bezwang im Finale in New York den Amerikaner Ben Shelton in 4 Sätzen und holte seinen 2. Grand-Slam-Titel. Tina Eck berichtet.
13: Zverev brauchte einen Moment, um überhaupt zu realisieren, dass er gerade die US Open gewonnen hatte und damit in die Fußstapfen von Boris Becker tritt. Der 29-Jährige mit dem Pferdeschwanz ist der 2. Deutsche, der im Männer-Einzel triumphierte. 30 Jahre gab es keinen Grand-Slam-Titel und jetzt gleich 2, freute sich der Hamburger in seiner Siegeransprache. Emotional dankte er seiner Mutter, die ihm trotz seiner Zuckerkrankheit die Tenniskarriere möglich machte und immer an ihn glaubte. Tennis-Ikone Jimmy Connors überreichte die Trophäe.
11: Soweit das Neueste aus dem Star-FM News Center.
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14: Na dann ab ins aktuellste Wetter, was ich für Berlin und Brandenburg für dich gerade habe. Wolkige 15 Grad in Blankenfelde, 15 Grad in Marienfelde und in Friedrichsfelde sind es 15 Grad. Soll aber noch schöner werden heute. Also so 19 bis 20 Grad sind drin und soll sogar 4 Stunden die Sonne scheinen. Das Wichtigste, bleibt trocken. Morgen auch. Morgen sogar noch wärmer bei 24 Grad, 7 Stunden Sonne. Schöner Dienstag. Wenn ich das so richtig blicke, ist das auch schon der schönste Tag der Woche. Denn Mittwoch herbstliche 20 Grad. Und mit herbstlich meine ich 80% Regenwahrscheinlichkeit. Hier und da gibt es Gewitter. Der Rest der Woche dann so bei, na so wie heute, 19, 20 Grad, überwiegend wolkig. Wir schauen auf die aktuellsten Verkehrsmeldungen aus Berlin-Brandenburg. Starten wir auf der A100 Richtung Treptow. Wir kommen aber nicht weit. Zwischen Wechstraße, Tempelhofer Damm die üblichen 10-15 Minuten Stau. Auf der A100 Richtung Wedding zwischen Kreuz-Schöneberg-Tunnel Innsbrucker Platz gab es einen Unfall. Rechte mittlere Spur sind gesperrt. Aktuell so zwischen 15 und 20 Minuten, die du anstehst. Und am Tunnel Britz sind die Zufahrten Buschkuckallee und Britzer Damm gesperrt. Dann nochmal die A100 Richtung Wedding zwischen Schmargendorf und Rudolf-Wissell-Brücke hast du dann die nächsten 10 Minuten Stau. Auf der 103 stehst du auch von Zehlendorf Richtung Schöneberg, Höhe Kreuz-Schöneberg, auch 10-15 Minuten. Der längste Stau aktuell auf der 113 stadteinwärts Höhe Stubenrauchstraße. Hier gab es einen Unfall, rechte mittlere Spur gesperrt, aktuell knapp 30 Minuten. Auf der 115 stehst du in der Baustelle stadteinwärts Höhe Kreuz-Zehlendorf mit 10 Minuten an und der westliche Ring zugestaut auch mit 10 Minuten Richtung Dreieck-Havelland zwischen Großkreuz und Lees der übliche Baustellenstau. Geblitzt wird in Charlottenburg auf dem Saatwinkler Damm, Tempelhof Kolumbiadamm, Spandau in der Nauener Straße, in Wedding auf der Pankstraße, dann Blitz ist in Brandenburg Ludwigsfelde, Trebiner Allee, Doppelblitzer Potsdam, Kirschallee und am Moosfenn und in Schönefeld Hugo-Junkers-Ring. Beim Öffis gibt es eine gute Nachricht, muss ja auch mal sein. Die Reparatur am Signal im Bahnhof Schlachtensee ist abgeschlossen, das heißt die Linie S1 fährt wieder regulär. Und wenn du noch was hast in Sachen Staus, Blitzer, schickst du gerne her. Per WhatsApp-Sprachnachricht an die 0800 0303 666. Komm gut durch, gute Fahrt, vielen Dank.
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14: Mit Thomas, einen wunderschönen Montag wünsche ich dir. Wie gesagt, viel Spaß beim, was du gerade tust. Und wenn es die Arbeit ist, ne? Ach ja, wir haben heute Morgen im Breakfast Club schon durchdiskutiert, ne? So eine 4-Tage-Woche, das wär's eigentlich, ne? Ja, ich glaube, ich muss mal mit dem ganzen Team hier irgendwie, zumindest mit Wölfi und Flo, zum Chef gehen. Aber ich würde ja als 4-Tage-Woche, ich würde ja den Montag freinehmen, ich bin dir ehrlich. Ich finde das Gefühl, glaube ich, besser, montags frei zu haben, als freitags frei zu haben. Aber das ist vielleicht auch nur so ein Bauchgefühl. Apropos Bauchgefühl, ne? Das freut sich schon so richtig. Der Bauch hüpft, ja, wenn ich an diesen Sound hier denke. Das ist Brian Fallon, Not Bad for New Jersey. Der Titeltrack von seinem aktuellen Studioalbum, seinem aktuellen Soloalbum. Und das Ding haben wir zum Album der Woche gemacht. Wir hören gleich rein in dieser Stunde Starfen with Work, Not Bad for New Jersey. Jetzt aber erstmal Maximum Rock von Bad Flower, Don't Hate Me. Joan Jett haben wir aus der Kiste gekramt mit Bad Reputation. Gibt's alles gleich.

0: John Ossie war das gerade mit Roscoe. Ich habe heute meiner Kollegin A eine große Freude gemacht. Ich habe ihr meinen alten DVD-Player geschenkt. Und zwar so ein richtiges Retro-Teil. Ne? Das hat damals echt viel Geld gekostet. Links ein DVD-Player und rechts, du hörst richtig, ein VHS-Kassettenrekorder. Ja, ich brauche das Ding natürlich nicht mehr und habe A gesagt, pass auf, du hast ja neulich gerade das Thema gehabt, letzte Woche, dass du dir wieder einen DVD-Player anschaffen willst mit DVDs. Ich habe einen Blu-ray-Player, wenn ich überhaupt noch sowas gucke, dann sind's Blu-rays, insofern kannst du mein super Retro-Gerät haben, Retro-VHS, Retro-DVD. Hat sich die A doch auch gefreut, ne? Weil, wie gesagt, also Svenne ging's ja genauso, der hat auch gesagt, ah, ich guck auch noch so ein bisschen retromäßig, aber auch wie der Franke immer nur Blu-rays.
1: Also ich kauf mir teilweise auch noch, denn allerdings eher Blu-rays und ja, hab auch noch eine ordentliche Sammlung bei mir zu Hause.
0: Ja, war ein mega Thema. Lucky war auch sofort dabei.
2: Also ich habe auch noch DVDs zu Hause, jede Menge. Und ich schlafe auch regelmäßig beim Gucken immer ein. Ich weiß gar nicht, beim Streamingdienst muss ich dann wieder neu streamen oder neu ausleihen und DVD spule ich zurück oder starte wieder oder spring vor an die Stelle, wo ich eingeschlafen bin und kann mir das angucken.
0: Ja, das kenne ich auch. Wie ist bei dir, Ellie? Hast du auch noch DVDs zu Hause?
3: DVDs. Na klar, habe ich auch welche, jede Menge. Und ich kaufe mir auch regelmäßig noch welche im Internet. Und die würde ich auch nicht weggeben. Manche wollen die loswerden, weil sie das nur noch irgendwie auf Festplatte gucken oder keine Ahnung wo. Und ich habe keinen Computer. Und von daher habe ich natürlich auch keine Festplatte. Und ich benutze einen DVD-Player tatsächlich noch.
0: Ja, Ellie, also wenn du noch zu was zu verkaufen hast, dann wende dich gerne an die Kollegin A. Den Player hat sie jetzt und DVDs braucht sie immer noch. Also gerne an A mal vielleicht eine kurze Nachricht 0800 03 03 666. Wer vielleicht noch ein paar coole DVDs übrig hat, unsere A freut sich auf jeden Fall.
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0: Smashing Pumpkins waren das gerade mit Today hier bei Staffen at Work. Today ist Monday, ich wünsche dir einen wunderschönen Montag. Ich bin's Thomas und ich hatte Brian Fallon mal zu Gast und habe ihn mal gefragt, wenn du es dir ausruhen könntest, mit wem würdest du gerne eigentlich nochmal zusammenarbeiten für neue Songs?
1: Oh yeah, I mean, there's tons of musicians. I mean, I would like to work with Mark Knopfler.
2: Oh, da gibt es viele Musiker. Ich meine, ich würde gerne mit Mark Knopfler arbeiten von Dire Straits. Ich würde wirklich gerne mit Tori Amos zusammenarbeiten. Ich würde gerne ein Duett mit ihr singen. Das wäre ein Riesending. Ich habe aber keine Nummer. Sie kennt mich nicht. Ich weiß nicht mal, ob sie weiß, wer ich bin. Wir werden sehen. Wen gibt es noch? Es gibt so viele Leute da draußen, mit denen ich gerne irgendwas zusammen machen würde. Jason Isbell, der ist gut. Ich mag Adele, das wäre toll. Sie braucht meine Hilfe wohl nicht. Noch einer wäre Tom Waits. Mit dem würde ich gerne was machen. Er ist super cool.
0: Alle nicht dabei beim neuen Album von Brian Fallon, aber viele andere coole.
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Freund und Bruder bezeichnet. In dem Interview hat Brian Fallon erzählt, dass er beim Schreiben und Aufnehmen der Songs fast ja kindliche Freude gespürt hat und die Tracks ihm so eine kreative Erfüllung gegeben haben, die er lange nicht mehr in der Form erlebt hat. Und scheinbar herrschte im Studio das Prinzip, hey, lass mal ein paar Freunde anrufen, gucken, was passiert. Denn die Liste an Gastmusikern auf dem Album, die ist groß, nur nicht die eben genannten. Mit dabei sind zum Beispiel Brandon Flowers von den Killers, Phil Collins von Def Leppard, Laurie McKenna, Donovan Woods, Gitarrist Mark Ribbitt, kennst du vielleicht von Tom Waits, Elvis Costello, Robert Plant. Also nach über 20 Jahren Frontmann von The Gaslight Anthem, nach mehreren Soloalben, nach Höhen und nach Tiefen, nach ziemlich vielen Kilometern, on the road quasi, heißt die Bilanz von Brian Fallon jetzt gar nicht so schlecht für einen Typen aus New Jersey. Brian Fallon, Not Bad for New Jersey, unser aktuelles Album der Woche. Wir hören rein, hier ist er mit Not Bad for New Jersey.

Der Titelsong vom aktuellen Brian Fallon Soloalbum Not Bad for New Jersey. Übrigens kommt er mit dem Ding auch auf Tour, ne? Am 2. November geht's los in Köln in der Live Music Hall. In München spielt er im Kesselhaus am 3.11. Präsentiert von Star FM, der Gig am 4.11. in Berlin im Astra und dann noch in Hamburg in der Fabrik am 6.11. auch Brian Fallon. Tja, aktuelles Album der Woche. Wie gefällt's dir? Wie gefallen dir die Songs? Lass gerne mal eine WhatsApp-Sprachnachricht da. Donnerstag kannst du es gewinnen. Wir ordnen es extra aus den USA für dich, übrigens aus Vinyl. Also gerne Sprachnachricht da lassen, wie du die neuen Tracks von Brian Fallon findest. 0800 0303 666.

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6: Im Studio Michael Bottlick. Berlin kommt bei der Bandenkriminalität nicht zur Ruhe. Nach dem tödlichen Kopfschuss auf einen 27-Jährigen in Neukölln sind beide Täter weiter auf der Flucht. Clan-Experte Thomas Ganz warnt im Gespräch mit dem Berliner Kurier, der Höhepunkt der Gewalt sei noch nicht erreicht. Benjamin Herrmann berichtet.
7: Zunehmend gerieten auch Unbeteiligte in die Konflikte. Der Clan-Kenner kritisiert außerdem, Sicherheitspolitiker äußern sich kaum zu den Vorfällen und belastbar Erkenntnisse zu den Tätern fehlen. Wer also wirklich hinter den Taten stecke, sei unbekannt. Außerdem seien die Sondereinheiten Ferrum und Telum nur ein Pflaster auf der Wunde. So Ganz. Er fordert ein umfassendes Lagebild, schärfere Waffengesetze und mehr Konsequenz im Rechtsstaat.
6: Die Zahl der Apotheken in Deutschland ist weiter gesunken. Ende Juni gab es bundesweit noch 16.488 von ihnen, damit 113 weniger als zum Jahreswechsel. Der Rückgang allerdings fiel etwas kleiner aus als im gleichen Zeitraum des vergangenen Jahres. Tine Klimach.
8: Das Apothekensterben hat sich zwar etwas verlangsamt, aber hält weiter an. Es sei inzwischen die niedrigste Apothekenzahl seit fast 5 Jahrzehnten, so der Apothekerverband. Bei der Vergütung beginne immerhin eine stufenweise Honorarerhöhung zu greifen, die Apotheken betriebswirtschaftlich stabilisieren solle, so der Verband. Mit einer Verordnung der Bundesregierung wurde ein Bestandteil der Apothekenvergütung für rezeptpflichtige Medikamente zum 1. Juli auf 9 Euro pro Packung erhöht. Im Januar sind weitere 50 Cent fällig.
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6: Zum Berlin-Sport in der zweiten Liga hat Hertha BSC in Osnabrück 3:1 gewonnen. Im Handball haben die Füchse gegen Gummersbach 33:28 gewonnen und die Eisbären haben in der Champions Hockey League gegen Herning Blue Fox 2:1 gewonnen. Soweit das Neueste aus dem Star-FM News Center.
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9: 10.46 Uhr, gleich 47 und 16 Grad aktuell in Wilmersdorf, Mariendorf, in Wedding und auch in Potsdam sind 16 Grad und die Sonne scheint zumindest hier bei mir am Hackeschen Markt in Mitte. Ja, bei dir vielleicht auch. Insgesamt scheint sie heute mal so 4-5 Stunden. Regenwahrscheinlichkeit liegt bei 0%. Nice, 19 Grad erreichen wir noch. Morgen sogar noch wärmer. 24-25 Grad mit 8 Stunden Sonne und dann ist auch schon wieder vorbei mit schön Mittwoch, herbstliche 20 Grad. Herbstlich meine ich Regen, Wolken, Gewitter, also so richtig hässlich und eklig der Mittwoch. Donnerstag, Freitag, ähnlich wie das Wetter heute. Die aktuellsten Verkehrsmeldungen aus Berlin und Brandenburg. Die A113 ist stadtauswärts zwischen Adlershof und Tunnel Altklinike nach einem Unfall gerade voll gesperrt. Auf der A100 Richtung Treptow stehst du jetzt schon gute 30 Minuten zwischen Schmargendorf und Tempelhofer Damm in der Baustelle. Und von der A103, wenn du aus Steglitz kommst, stehst du im Stau in der Überfahrt zur A100 Richtung Treptow aktuell auch mit knappen 30 Minuten. Richtung Wedding die A100 auch zugestaut mit guten 15 Minuten zwischen Kreuz Schöneberg und Tunnel Innsbrucker Platz. Gab es auch einen Unfall, rechte mittlere Spur nach wie vor gesperrt. Der nächste Stau auf der 103 Richtung Schöneberg, Höhe Kreuz Schöneberg auch 10 Minuten länger. 113 statt einwärts, 10 Minuten Stau zwischen Tunnel Rudower Höhe Stubenrauchstraße. Auf der Avus 15 Minuten Stau an der Baustelle am Kreuz Zehlendorf. Dann so 10-minütige Staus Inner Rock City Berlin, zum Beispiel Biesdorf, Alt-Biesdorf zwischen Alt-Kaulsdorf, Märkische Allee. Auf der Andreasstraße Friedrichshain stehst du zwischen Karl-Marx-Allee und Holzmarktstraße 10 Minuten. Und 20 noch der Stau auf der A10 auf dem östlichen Ring Richtung Dreieck Barnim. Hier gab es einen Unfall zwischen Dreieck Spreeau und Freienbrink. Gewitzt wird in Charlottenburg, doppelt gleich Saatwinkler Damm und in der Quedlinburger Straße, Tempelhof Kolumbiadamm, in Spandau und der Nauener Straße, Wedding-Punk-Straße und Badstraße und Mitte auf der Invalidenstraße. Blitzer in Brandenburg, Ludwigsfelde, Trebiner Allee, in Potsdam in der Kirschallee und am Moosfenn in Schönefeld, Hugo-Junkers-Ring und in Neuruppin an der B167. Keine aktuellen Meldungen bei den Öffis, da rollt soweit alles, kommst gut durch, gute freie Fahrt. Aber wenn du noch was hast in Sachen Staus, Blitzer, Öffis, die nicht so rollen, wie sie sollen, schick gerne Sprachnachricht rüber. Kostenlos an die 0800 0303 666. Hab eine gute Fahrt, vielen Dank.
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9: Mit Thomas, einen wunderschönen Montagvormittag wünsche ich dir und viel Spaß auf der Arbeit. Heute ab 17 Uhr, da wird es richtig, richtig spannend, ne? Oasis haben ein Announcement zu machen. Ich denke mal, die werden die Tour ankündigen fürs kommende Jahr, fürs nächste Jahr. Und welche Deutschlandtermine, ob neben München vielleicht noch was dabei ist und wie oft sie auch in München spielen werden, ja, das alles werden wir dann natürlich wissen. Mehr dazu gibt's gleich in den Rock News und natürlich noch viel mehr Rock News und natürlich auch noch viel mehr Maximum Rock. Die Ärzte zum Beispiel, mit Junge habe ich dabei. Die White Stripes mit Seven Nation Army, Klassiker von Pink Floyd, Another Brick in the Wall gibt's gleich nach Fall Out Boy und den Centuries. Also, schönen Montag.

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2: Ich vermute mal, dass irgendwie jeder, der einen Ehrgeiz hat, etwas zu erschaffen und nicht kaputt zu machen, Respekt verdient.
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0: das wäre was, ne? Nochmal jung sein, young again. Shinedown waren das gerade vorbei. Also so richtig jung möchte ich auch nicht mehr sein, ne? Nochmal so die ganze Pubertät und so und durch das ganze Findungsphase im Leben. Nee, vielleicht ein bisschen jünger, ne? So 30 wäre, glaube ich, ganz okay. Aber ich glaube so nochmal so ganz jung. Ja, wobei 30 ist ja jung, ne? Naja, ich philosophiere schon wieder, ist egal.
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0: Ist ja sowieso nicht aktuell das Thema gerade. Die Frage stellt sich ja nicht, ob man nochmal jung sein möchte. Kommen wir lieber zu deinen Rock News, Oasis. Ja, Oasis natürlich ganz vorne bei den Rock News. Wochenlang gab es Spekulationen. Heute Nachmittag ist es dann wohl endlich soweit. Oasis werden die Tourdaten für nächstes Jahr verkünden. Um 17 Uhr deutscher Zeit soll es soweit sein. Bei der großen Reunion-Tour letztes Jahr wurde das europäische Festland ja ausgesperrt. Das soll diesmal nachgeholt werden. Laut den bisher geleakten Terminen sollen Barcelona, Rom, Amsterdam, Paris und München dabei sein. Wäre das erste Deutschlandkonzert von Oasis übrigens seit 18 Jahren. Unklar ist im Moment noch, wie viele Konzerte die Gallaghers in der Allianz Arena spielen werden. Manche Quellen sagen 2 Konzerte, andere sprechen sogar von 3 Konzerten. Von einem spricht gerade aktuell keiner. Unklar ist auch noch, ob der Vorverkauf noch diese Woche starten wird oder später. Ach, es bleiben viele Fragen, ja, ob Oasis immer noch Hausverbot im Bayerischen Hof in München haben. Erinnern wir uns mal, 2002 hat Liam ja in dem Hotel eine Schlägerei angezettelt, bei der er seine Vorderzähne verloren hat. Also mal gucken, ob die Geschichte nach 25 Jahren jetzt mal Gras drüber gewachsen ist oder ob die immer noch vom Bayerischen Hof sagen, also Oasis in München, hier kommt ihr nicht rein. Alle Infos zur anstehenden Oasis-Tour dann auf jeden Fall später bei uns im Programm nach 17 Uhr halten, werde ich natürlich auf dem Laufenden. So, und dann warten wir auf noch eine Ankündigung auf Rock im Park und Rock am Ring. Ne? Morgen um 15 Uhr soll die erste große Bandwelle veröffentlicht werden. Bisher stehen ja nur Blink-182 als Headliner fest, immer noch. Bei Rock im Park gilt aktuell Preisstufe 5, also 360 Euro. Bei Rock am Ring kosten die Tickets aktuell 269 Euro. Und zum Schluss noch der Boss. Ich meine ehrlich, als Fan von Bruce Springsteen wird's dir ja nicht langweilig. Ne? Nach eigenen Angaben hat er gerade ein neues Album fertiggestellt, arbeitet schon am nächsten. Ob es sich um Soloalben handelt oder um Songs mit der E Street Band, das hat er noch nicht verraten. Und auch wann die beiden Alben erscheinen werden, das wissen wir noch nicht. Das Springsteen Biopic Deliver Me from Norway jedenfalls läuft aktuell bei Disney Plus. Das weiß ich, hab's schon gesehen, kann ich dir sehr empfehlen. Ist eine ganz nice Nummer. Soweit erstmal deine Rock News. 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

0: Also Entschuldigung, was hast du denn gedacht, dass der alte Franke hier am Montagvormittag im Studio sitzt und kein Billy Idol spielt, um mal in die Gänge zu kommen? Nicht wirklich, oder? Deswegen musste das gerade sein. Billy Idol war das gerade mit White Wedding.
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8: Im Studio Michael Bottlick. Bundeskanzler Friedrich Merz steht enorm unter Druck. Die CDU hat die Kommunalwahlen in Niedersachsen jetzt gewonnen. Die Partei erreicht laut vorläufigem Endergebnis gut 27%. Dahinter liegt die SPD und auf Rang 3 die AfD. Die Wahlen gelten als Stimmungstest für Land und Bund. David Riemer.
9: Am kommenden Sonntag stehen Landtagswahlen in Mecklenburg-Vorpommern und Berlin an. Erlebt die CDU dort ein ähnliches Debakel wie zuletzt in Sachsen-Anhalt, dann dürften die Tage von Kanzler Merz gezählt sein. Die Bundesregierung steckt in einer tiefen Krise. Inzwischen machen Spekulationen über einen Sturz des Kanzlers die Runde. CSU-Chef Söder hat vor einem Aus der schwarz-roten Koalition gewarnt. Es wäre ein Desaster, wenn nach dem Scheitern der Ampel auch die nächste demokratische Regierung nach kurzer Zeit scheitern würde, sagte Söder. Aus seiner Sicht wäre es dann eine Einladung für die AfD.
8: Die Zahl der Apotheken in Deutschland ist weiter gesunken. Ende Juni gab es bundesweit noch 16.488 von ihnen, damit 113 weniger als zum Jahreswechsel. Der Rückgang allerdings fiel etwas kleiner aus als im gleichen Zeitraum des vergangenen Jahres.
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8: Der deutsche Tennisprofi Alexander Zverev hat erstmals die US Open gewonnen. Der French Open-Sieger bezwang im Finale in New York den Amerikaner Ben Shelton in 4 Sätzen und holte seinen zweiten Grand-Slam-Titel. Tina Eck berichtet.
11: Zverev brauchte einen Moment, um überhaupt zu realisieren, dass er gerade die US Open gewonnen hatte und damit in die Fußstapfen von Boris Becker tritt. Der 29-Jährige mit dem Pferdeschwanz ist der zweite Deutsche, der im Männer-Einzel triumphierte. 30 Jahre gab es keinen Grand-Slam-Titel und jetzt gleich 2, freute sich der Hamburger in seiner Siegeransprache. Emotional dankte er seiner Mutter, die ihm trotz seiner Zuckerkrankheit die Tenniskarriere möglich machte und immer an ihn glaubte. Tennis-Ikone Jimmy Connors überreichte die Trophäe.
8: Soweit das Neueste aus dem StarFM News Center.
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12: Wir gucken auf die aktuellen Temperaturen in Berlin und Brandenburg. Teltow, Rudow, Spandau melden gerade 17 Grad und damit noch nicht ganz die Höchsttemperaturen für heute. Die steigen im Laufe des Tages noch so auf 19 Grad an. Regnen wird es nicht. 4 Stunden Sonne sind dann schon drin. Hier scheint sie gerade am Hackischen Markt in Mitte. Morgen wird es richtig schön. 25 Grad, 7 Stunden Sonne. Auch da bleibt es trocken. Ab Mittwoch dann so ein bisschen herbstlicher. Also Mittwoch Regen, Gewitter bei 20 Grad und der Rest der Woche dann auch so Sonne, Wolken. Hier und da mal Regen im Wechsel bei 19 Grad. Die aktuelle Straßensituation auf der A100 Richtung Treptow, dicker Stau zwischen Schmargendorf, Tempelhofer Damm, Baustellenstau mit guten 30 Minuten, eher so gern 40 Minuten. Und wenn du von der A103 aus Steglitz kommst, stehst du auch im Stau in der Überfahrt zur A100 Richtung Treptow auch nochmal 25 Minuten. In der Gegenrichtung A100 Richtung Wedding, der Baustellenstau an der Albuinstraße mit so 15 bis 20 Minuten und ein Stück weiter dann zwischen Schmargendorf, Rudolf-Wissell-Brücke brauchst du auch nochmal gut 10 Minuten auf der A100 Richtung Wedding. Auf der 113 Stadteinfahrt zwischen Tunnel Rudower Höhe und Stubenrauchstraße sind es knappe 10 Minuten. Biesdorf, Alt-Biesdorf auch knapp 10 Minuten. Der Stau zwischen Alt-Kaulsdorf und Märkische Allee. Weitere 10 Minuten Staus zum Beispiel Johannisthal in der Stubenrauchstraße zwischen Springbornstraße, Neuköllner Straße und auf dem westlichen Ring A10 der Baustellenstau in Richtung Dreieck-Havelland zwischen Großkreuz und Leest auch mit 10 Minuten. Aktuell geblitzt wird in Reinickendorf in der Hohefeldstraße, in Lichtenberg in der Vulkanstraße, Charlottenburg-Heckerdamm, Tempelhof-Kolumbiadamm, in Spandau auf der Nauener Straße, Mitte-Invalidenstraße, dann in Brandenburg-Hennigsdorf in der Fontane-Siedlung, Ludwigsfelde am Birkengrund, Potsdam am Moosfenn und in Schönefeld-Hugo-Junkersring. Keine aktuelle Meldung bei den Öffis, da rollt soweit alles, kommst gut durch, gute freie Fahrt. Es sei denn, du hast noch Staus und Blitzer oder Öffis für mich, die nicht rollen, dann gerne her damit, per WhatsApp-Sprachnachricht. Einfach losschicken an die 0800 0303 666. Vielen Dank, komm gut durch und gute Fahrt.
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12: Immer noch mit Thomas. Freue mich, dass du mit dabei bist. Am wunderschönen Montag wünsche ich dir. Ich hoffe, du hattest einen guten Start in die Arbeitswoche heute mit deinem Breakfast Lab und jetzt hier mit Staff im At Work. Wir starten rein in die nächste Stunde Staff im At Work und du weißt, unser Chris aus dem Breakfast Club, der hilft dir. Auch wenn er, wie heute, krank ist, ja, den Tausender, den macht er trotzdem locker. Also wenn du irgendein Projekt hast, wo du sagst, dafür könnte ich Geld gebrauchen, dann send's mal ein, ne? starfm.de, da gibt's alle Infos für dich. Was heute los war, das klären wir gleich mal. Jetzt aber erstmal eine Runde Maximum Rock, The Cure dabei, 30 Seconds to Mars, Hootie and the Blowfish mit Hold My Hand, gibt's alles gleich nach den Subways und Rock'n'Roll Queen. Also schönen Montag, lass ihn nicht ärgern.

0: Der Mann, der sich ja jetzt lieber um private Belange und um die Family kümmert, als um neuen Maximum Rock. Tobias Forge mit Ghost war das gerade. Dance Macabre. Heute Morgen Breakfast Club gehört? Natürlich, ne? Und hast ihn auch vermisst, unseren Chris. Dafür waren ja Flora und Wolfi mit am Start. Und Chris hat aber aus der Ferne so ein paar Instruktionen gegeben, denn Chris hilft dir auch aus dem Krankenbett. Flora ist jetzt bei mir im Studio. Hallo erstmal.
1: Hallo, guten Morgen.
0: Flora, was war heute Morgen alles los? Ich hab's mitgekriegt, ihr habt mehr Geld rausgekloppt, als euch eigentlich zur Verfügung steht. Mehr als 1000 Euro, kommen wir aber gleich dazu. Welche Maximum Rocker wollten denn was alles so haben?
1: Ja, es war, man kann schon sagen, ein recht sportlicher Montagmorgen gewesen. Unter anderem eine Frau, die muss zur Reha, hat sich da noch eindecken müssen mit Nordic Walking Stöcken, mit auch Sportoutfit. Dann ein Läufer, der jetzt für die kalten Monate sich ein Outfit zusammengestellt hat. 450 Euro hat der gebraucht. Klar, so wasserdichte Schuhe, eine gute Jacke, Thermohose, Thermoshirt, alles muss dabei sein. Und dann hatten wir tatsächlich auch jemanden, da hätte mich interessiert, was es gewesen wäre, für eine KI-Schulung brauchte sie Geld. Die hat sich aber nicht gemeldet. Die hat scheinbar nicht den Breakfast Club gehört. Und dann hatten wir noch die Carina. Carina hat zwei Kinder, die im schulpflichtigen Alter sind und die brauchte Bücher und Hefte.
0: Okay.
1: Und da haben wir dann den Topf so ein bisschen überzogen.
0: Den 100er, den nehmt ihr mit in die nächste Runde.
1: Ne? Ja, mal gucken, das muss jetzt ja Chris wieder ausdiskutieren, wie er das macht.
0: Werden wir sehen. Also, wenn du auch noch ein Projekt am Start hast, wo du sagst, ich bräuchte noch ein bisschen Kohle, ne, dann mach mit in der App und auf staffm.de. Chris haut die nächsten 1000 Euro bald wieder raus, wenn er wieder gesund ist wahrscheinlich, wenn er wieder da ist. Ja. Und Freitag ist ja auch wieder Freitag.
1: Yes,
0: ne?
1: Da wird wieder der Tankuni stündlich rausgehauen. Sehr gut.
0: Ja, da freue ich mich auch persönlich drauf. Den ganzen Tag über, jede Stunde kriegst du den Tankuni von uns. Also lohnt sich auf jeden Fall wie immer, StarFM zu hören. Morgen natürlich auch wieder dein Breakfast Club ab 6. Dankeschön, Flora.
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0: Maximum Rock aus dem Jahr 1982, John Mellencamp, also mit Jack and Diane. 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Yes, Baby, ne? Da war meine Freude am Freitagnachmittag aber groß, als ich die StarFM Rock Charts, deine StarFM Rock Top 30 gehört habe. Und als klar war, dass Green Day es mit I'm Never Gonna R.I.P. wieder ganz nach oben an die Spitze geschafft haben. Na, guter Maximum Rock setzt sich halt durch, ne? Hatten ja nach 5 Wochen da oben so eine kleine, aber kurze Krise. Auf Platz 2 sind unverändert Nothing But Thieves mit Evolution. Nothing But Thieves übrigens, die kommen ja morgen zum Studiobesuch bei uns vorbei. Frontmann Connor Mason zumindest. Du kannst alle Fragen, die dir jetzt so unter den Nägeln oder sonst wo brennen, endlich mal stellen. Wie zum Beispiel, wer ist eigentlich der rosa Elefant im Baby Cool Video? Und warum heißt der Hund Evelyn, obwohl er doch ein Rüde ist? Oder auch andere sinnvollere Fragen vielleicht. Immer her mit deinen Fragen per Audio-Message, ja, oder Textnachricht 0800 0303 666. Alle Antworten plus alle frischen Infos zum kommenden Nothing But Thieves Album Stray Dogs gibt's dann morgen in deiner StarFM Rush Hour. Nothing But Thieves zu Gast bei Bianca. Und Überraschung übrigens, wenn du Fan bist, dann triffst du Nothing But Thieves auch noch persönlich. Wir haben nämlich Gästelistenplätze klar gemacht für dich, für Stray Dogs Listening Event, Q&A, Signierstunde. Das Ganze Montagnachmittag in der StarFM Rush Hour, da kannst du deine Gästelistenplätze also für die Mega-Session sichern. Heute Nachmittag in deiner StarFM Rush Hour. Aber jetzt mal zurück zu deinen Rockcharts. Hier sind deine 3 Neuvorstellungen für diese Woche für die Rockcharts.
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0: Takida zum Beispiel dabei mit In Your Bed. Da kommt auch ein neues Album am 8. Januar nächstes Jahr. In Your Bed ist die erste Single. Vorsichtig formuliert geht es um intensive körperliche Nähe. Also, naja. Royal Blood sind noch mit am Start mit 10 over 10. Die Nummer hören wir uns gleich mal in voller Länge an. Und Leap am Start mit Bloodlines. Drei coole Songs, die du reinwählen kannst in deine Rockcharts, die Starf im Rock Top 30. Also fleißig voten gehen in der App und auf starfm.de. Jetzt hören wir uns aber erstmal Royal Blood in voller Länge, Pracht und Schönheit an mit 10 over 10, eine unserer 3 Neuvorstellungen.

0: Ein Song, der dir gefallen hat, ja, Royal Blood mit 10 over 10, dann wähl ihn rein in deine Rockcharts, die Rock Top 30 in der App starfm.de, kannst du jederzeit abstimmen und am Freitag gibt's wie immer ab 16:45 dann die neue Ausgabe deiner Starfm Rock Top 30.
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5: Im Studio Christian Haffmann. An der Gedenkstätte für den Terroranschlag auf den Christopher Streeter im Tiergarten steht wieder eine Regenbogenbank. Unbekannte hatten sie in der Nacht zum 1. September zerstört. Auch ein Ahornbaum, der eine Woche später herausgerissen worden war, ist inzwischen wieder eingepflanzt und mit einer Unterflurverankerung gesichert worden. Bei dem Anschlag Ende Juli war ein islamistischer Attentäter mit einem Wagen in eine Menschengruppe gefahren und hatte anschließend mit einer Machete weitere Personen angegriffen. Eine Frau wurde getötet, 31 Menschen teils schwer verletzt. Die Ölpreise sind zum Wochenstart deutlich gestiegen. Gründe sind eine von Saudi-Arabien abgeschaltete Ölpipeline und abgesagte Gespräche zur Straße von Hormuz. Der Preis für ein Barrel Brent-Rohöl kletterte am Morgen um knapp 3% auf über 107 Dollar. Das dürfte auch Auswirkungen auf die Spritpreise haben. Ronny Thorau weiß mehr.
6: Vor allem nach 12 Uhr, wenn die Spritpreise an den Tankstellen angehoben wurden, wackelt an manchen Tankstellen gerade schon die 3 Euro pro Liter Marke. In bestimmten Regionen, auf Autobahnen zum Beispiel. Und Besserung ist erstmal nicht in Sicht, weil der Krieg zwischen dem Iran und den USA weiter schwelt, die Straße von Hormuz immer noch nicht für Öltanker richtig frei ist und sich der Konflikt nun auf eine wichtige Alternativroute ausgeweitet hat. Wer beim Tanken sparen will, kann zumindest versuchen, öfter Fahrgemeinschaften zu bilden, spritsparend und vorausschauend zu fahren und Gewicht und elektrische Verbraucher im Auto möglichst zu reduzieren.
5: Die Bundesanwaltschaft hat Anklage gegen eine mutmaßliche russische Spionin erhoben. Die Deutsch-Ukrainerin soll einen Geheimdienstmitarbeiter der russischen Botschaft über Jahre mit Kontakten zu hochkarätigen Veranstaltungen versorgt und ihm so ein eigenes Netzwerk ermöglicht haben. Außerdem habe sie versucht, Personen aus dem Verteidigungsministerium und der Rüstungsindustrie für ihre Zwecke zu gewinnen, heißt es. Die Frau sitzt seit ihrer Festnahme im Januar in Untersuchungshaft.
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5: Führende Tennisprofis legen ihren öffentlichen Streit um höhere Einnahmen bei Grand-Slam-Turnieren vorerst aufs Eis. Grund ist die Gründung eines neuen Spielerbeirats, der direkt mit den Veranstaltern verhandeln soll. Das haben Spielervertreter nach dem US Open-Finale erklärt. Gefordert hatten die Profis unter anderem 22% der Einnahmen. Erreicht das Gremium die Ziele nicht, wollen die Spieler ihren Protest allerdings wieder aufnehmen. Soweit das Neueste aus dem Star-FM News Center.
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7: So, wenn ich mir das hier so richtig angucke am Hagischen Markt in Mitte, dann überwiegt jetzt gerade wieder die Wolkendecke. So bleibt es heute den ganzen Tag. Also nicht so wolkig, aber in diesem Wechsel. Ne? Sonne, Wolken im Wechsel, trocken. 18 Grad haben wir derzeit in Potsdam, 18 Grad in Wetenau, 18 Grad in Baumschulenweg. Da geht auch noch ein bisschen was. 19 Grad die Höchsttemperatur. Ich sage ja ein bisschen was. Morgen geht noch mehr. 8 Stunden Sonne, 24 Grad. Kann man ja schon fast sagen, der Sommer kehrt zurück. Ne? Also schöner Tag morgen und dann ist auch schon wieder vorbei. Mittwoch, Regen, Gewitter, überwiegend wolkig, 19 Grad. Der Rest der Woche dann so ähnlich wie jetzt gerade. So Sonne, Wolken im Wechsel hier und da, vielleicht mal ein kleiner Regenschauer. So um die 19 bis 20 Grad. Die aktuellsten Verkehrsmeldungen, da legen wir mal los mit so ein paar fehlerhaften oder gar nicht mehr Ampeln. Dahlem, Königin-Luise-Straße, Höhe Archivstraße, arbeiten die Ampeln fehlerhaft. Ausgefallen sind sie in Hohenschönhausen auf der Gehrensee-Straße, Höhe Bitterfelder Straße und in Tegel auf der Karolinenstraße, Höhe an der Mühle. Spandau. Die Schulenburgbrücke ist gerade gesperrt wegen eines Polizeieinsatzes und dann kommen wir zu langen Staus auf der Autobahn. 100 Richtung Treptow. Zwischen Schmargendorf-Tempelhofer nahm der Baustellenstau mit guten 45 Minuten. Boah, und wenn du von der 103 aus Steglitz kommst, auf die 100 Richtung Treptow willst, stehst du auch nochmal 25 Minuten länger. Town Angel hat da auch noch was.
8: Richtung Süden, da wo der Sachsendamm ist in der Nähe, da sind ja nur schon, wird ja schon gebaut, die Sau. Und jetzt ist es auch noch so, dass jetzt von den zwei Spuren ohne eine weggenommen haben, das geht alles auf eine Spur und erst danach geht's weiter. Weil die nehmen da diese Fahrbahnbeschränkung, diese Anfahrtsschutz, der mobile, der wird da mit dem Kran weggenommen. Das müssen wir unbedingt jetzt machen und die stehen jetzt so dämlich, dass sie drei Spuren dafür brauchen und eben zusehen, wie er da vorbeikommt. Am besten hier um Fahrtieren zu scheißen.
7: Ja, danke schön Town Angel fürs Bescheid sagen. 100 sieht es nicht viel besser aus Richtung Wedding zwischen Dreieck Neukölln, Kreuz Schöneberg. Gute 30 Minuten. Also, Wahnsinn. Auf der Avus, statt auswärts auch Stauhöhe, Spanische Allee. Hier steht nämlich ein defektes Auto rum. Aktuell bist du gut 20 Minuten im Stau. Dann Schöneberg-Prellerweg 10 Minuten ab Munsterdamm und auf dem westlichen Berliner Ring in beiden Richtungen 10 Minuten Stau zwischen Großkreuz und Glindow. Lassen wir es mal dabei. Ich meine, sich jetzt ja noch völlig aufregt. Es blitzt in Treptow in der Hackenbergstraße, Marzahn am Niederfeld, in Reinickendorf in der Hohefeldstraße, Lichtenberg-Vulkanstraße, Charlottenburg auf dem Heckerdamm, dann in Bernau auf der Zepernicker Landstraße, in Hennigsdorf-Fontane-Siedlung, Ludwigsfelde am Birkengrund und Neuruppin an der B167. Wenigstens bei den Öffis rollt soweit erstmal alles. Es sei denn, du hast noch was für die Liste. Stausblitzer, Öffis, die nicht rollen, wie sie sollen, dann gerne alles her per WhatsApp-Sprachnachricht. Kostenlos und direkt ins StarFM-Studio an die 0800 0303 666. Habt eine gute Fahrt, vielen Dank.
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7: Ja, na klar mit mir. Auch in dieser Stunde Star of Work bin ich für dich am Start. Thomas, der alte Franke, freue mich, dass du mit dabei bist. Dankeschön fürs Einschalten. Und wir starten rein mit jeder Menge Maximum Rock in diese wundervolle Stunde Star of Work. Ja, der Prince of Darkness dabei. Rest in Peace, Ozzy Osbourne. Crazy Train habe ich dabei. All American Reject zum Beispiel. Eine Runde Matzen, Monster Magnet mit Space Lord. Und jetzt auch eine Runde Kings of Leon hier mit Temple. Ich wünsche dir einen schönen Montag.

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0: Cooler Song, geht direkt ins Ohr und bleibt da auch zumindest bei mir eine ganze Weile. Ne? Three Days Grace waren das gerade mit Don't Wanna Go Home Tonight hier bei Starfam at Work. Oh, oh, oh, oh, oh. 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

Going Down in Flames. Die Nummer haben sie damals sogar schon vor dem Album rausgebracht, ganz stilecht für 2010 noch über Facebook und MySpace. The Damn Things, Friday Night, Going Down in Flames, hörst du jetzt hier bei Starven at Work.

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1: Eins und vereint zu sein ist großartig, aber das Recht, anders zu sein, ist noch bedeutender.
0: Bono U2.

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14: Im Studio Christian Haffmann. Nach der PISA-Studie die nächste schlechte Nachricht. Berlin und Brandenburg landen im bundesweiten Bildungsvergleich erneut auf den hinteren Plätzen. Das zeigt der Bildungsmonitor 2026 der arbeitgebernahen Initiative Neue Soziale Marktwirtschaft. Brandenburg belegt Platz 13, Berlin bleibt auf Platz 11 von 16 Ländern. Punkten kann die Hauptstadt bei der Ganztagsbetreuung, hat aber Nachholbedarf bei Bildungsarmut und Digitalisierung. Brandenburg wird für geringe Herkunftsabhängigkeit gelobt, hinkt aber bei Ausbildungsplätzen und Digitalisierung hinterher. Spitzenreiter ist übrigens Sachsen, gefolgt von Bayern, Hamburg und Baden-Württemberg. Die Schlusslichter sind Nordrhein-Westfalen, Sachsen-Anhalt und Bremen. Autofahrerinnen und Autofahrer in Deutschland kämpfen wieder mit hohen Benzinpreisen. Wie soll man da sparen, wenn Benzin trotz sparsamer Fahrweise und Tanken rechtzeitig vor 12 Uhr deutlich mehr als 2 Euro pro Liter kostet? Ronny Thorau hat ein paar Spartipps, die vielleicht weniger bekannt sind.
15: Ja, was vielleicht nicht jeder immer beachtet, den Reifendruck regelmäßiger kontrollieren und ruhig 0,1 bis 0,2 Bar mehr reinpumpen, als in der Herstellerangabe als Reifendruck angegeben werden. Das ist in der Regel unproblematisch und spart Sprit. Dann, wo auch viele was verschenken, mal in den Kofferraum gucken, ob da nicht irgendwo überflüssige Kilo an Zusatzgewicht rumliegen. Weniger Gewicht heißt einfach weniger Spritverbrauch. Gilt auch für überflüssige Verbraucher. Im Herbst zum Beispiel braucht man ja oft noch keine Scheiben- oder Sitzheizung.
14: Dankeschön, Ronny.
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14: Führende Tennisprofis legen ihren öffentlichen Streit um höhere Einnahmen bei Grand-Slam-Turnieren vorerst aufs Eis. Grund ist die Gründung eines neuen Spielerbeirats, der direkt mit den Veranstaltern verhandeln soll. Das haben Spielervertreter nach dem US Open-Finale erklärt. Gefordert hatten die Profis unter anderem 22% der Einnahmen. Erreicht das Gremium die Ziele nicht, wollen die Spieler ihren Protest allerdings wieder aufnehmen. Soweit das Neueste aus dem Star-FM News Center.
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17: So, da ist ja wieder die Sonne, ne? Das Klärchen. 19 Grad haben wir aktuell in Langwitz, 19 Grad in Lübars, 19 Grad in Lichtenrade und vermutlich auch bei dir vor der Tür Sonne mit 19 Grad. Sehr schön. So kann es bleiben, oder? Bleibt auch fast genauso. Na, also wir erreichen heute... Nee, es bleibt bei 19 Grad, sehe ich gerade. Also 20 Grad sind heute, glaube ich, nicht mehr drin. Aber 0% Regenwahrscheinlichkeit, Sonne, Wolken im Wechsel, wenigstens kein Regen. Also ist doch schon mal was. Morgen wird es noch schöner. Sonne genießen, 8 Stunden lang bei 24 Grad. Und das meine ich wirklich so, denn Mittwoch, blödes Wetter. Da ist richtig Herbst, ja? Also richtig Herbst mit 19 Grad, Wolken, Regen, Gewitter, eine Stunde Sonne vielleicht, aber eher unwahrscheinlich. Ab Donnerstag, Freitag, Samstag, so übers Wochenende wieder das gleiche Wetter wie heute. Ein paar mehr Regenschauer vielleicht, aber ansonsten so 19 Grad Sonne, Wolken im Wechsel. Oh je. Fangen wir mal mit dem geringsten Übel an. Kleiner Ampelausfall in Friedenau auf der Bundesalleehöhe Südwestkurs, so sind sie gerade ausgefallen. Und Spandau, die Schulenburgbrücke, ist immer noch wegen eines Polizeieinsatzes gesperrt. Und der Tiergartentunnel, der ist auch gesperrt, seit 13.30 Uhr durchgängig bis Freitag, ca. 21.45 Uhr zwischen Reichpietschufer und Heidestraße. So, irgendwann muss ich dir ja sagen, die 100 komplett zugestaut. Also in beiden Richtungen. Richtung Treptow geht gar nicht, zwischen Schmargendorf, Tempelhofer Damm, der Baustellenstau mit 45 Minuten. Wenn du von der 103 aus Steglitz kommst, auf die A100 Richtung Treptow willst, auch nochmal knappe 30 Minuten. Richtung Wedding A100 zugestaut mit guten 30 Minuten zwischen Dreieck-Neukölln und Kreuz Schöneberg. Auf der 103 auch Stau Richtung Schöneberg, wobei der hat sich ein bisschen entschärft. Jetzt sind es noch so 10, 15 Minuten Höhe Kreuz Schöneberg. Auf der AWOS 15 Minuten statt Ausfahrtshöhe Spanische Allee und auf der A10 westlicher Ring. Baustellenstau Richtung Dreieck Havelland zwischen Großkreuz und Leest. Naja. Es blitzt in Lichtenberg in der Archenholzstraße, in Kreuzberg auf der Blücherstraße, Treptow in der Hackenbergstraße, Marzahn am Niederfeld, Reinickendorf-Hohefeldstraße, Brandenburg in Oranienburg, in der Kremener Allee, in Bernau auf der Zeberniger Landstraße und in Potsdam in der Kirschallee. Aktuell Meldung bei den Öffis, da rollt soweit alles, kommst gut durch, gute freie Fahrt. Wenn du noch was hast, was auf die Liste soll, Staus, Blitzer, Öffis, dann gerne eine WhatsApp-Sprachnachricht vorbeischicken, kostenlos an die 0800 0303 666. Hab eine gute Fahrt, vielen Dank.
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17: Mit Thomas auch in der letzten Stunde Star FM At-Work. Schönen Montag wünsche ich dir nach wie vor. Viel Spaß auf der Arbeit, viel Spaß an deinem Urlaubstag, viel Spaß bei allem, was du gerade tust. Freue mich, dass du eingeschaltet hast. 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Jetzt erstmal Maximum Rock von Bands, die unser Nero Award, glaube ich, gar nicht mehr nötig haben. Wobei, Creed und Arms Wide Open könnten auch mal wieder so ein Comeback jetzt richtig starten langsam, ne? Pat Benatar ist dabei mit Heartbreaker und jetzt Maximum Rock aus dem Jahr 2012, 13 in der Richtung, ne? Michael Posen hat den Song geschrieben für Volbeat und er sagt, er weiß von vielen Jungs, die Comics lesen über Superhelden und dass sie in den Superhelden immer ihre Väter sehen und eines Tages stirbt der Vater eines dieser Jungen und der Junge hört auf, an Superhelden zu glauben, wird von einem Engel gefangen, bekommt einen Umhang, fliegt in den Himmel, um nach seinem Vater zu suchen. Ergreifende Geschichte, musste erstmal drauf kommen. Hier sind Volbeat, Cape of Our Hero.

0: His Infernal Majesty, him mit Rip Out the Wings of a Butterfly hier bei Starfm at Work. In der letzten Stunde Starfm at Work mittlerweile schon.
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0: Und ich weiß ja gar nicht, ob du es vorhin mitbekommen hast, aber ich hatte mal ein paar richtig wichtige Rock News für dich, deswegen wiederhole ich einige Sachen, weil sie sind wirklich wichtig. Kommen wir erstmal zu Bruce Springsteen. Der hat nach eigenen Angaben gerade ein neues Album fertiggestellt und arbeitet wohl schon am nächsten, also wird nicht langweilig, ne, bei Bruce Springsteen. Ob sich dabei jetzt um Soloalben handelt oder um Songs mit der E Street Band, das hat der Boss nicht verraten. Und auch wann die beiden Alben rauskommen werden, ist bisher noch nicht bekannt. Wir bleiben natürlich weiter da dran für dich und halten dich auf dem Laufenden. Rock im Park und Rock am Ring jetzt das Thema. Wir warten auf eine Ankündigung. Morgen um 15 Uhr soll sie kommen. Die erste große Bandwelle, nachdem wir bisher ja nur wissen, dass Blink-182 als Headliner feststehen. Bei Rock im Park aktuell die Preisstufe 5 mit 360 Euro am Start. Und bei Rock am Ring kosten die Tickets aktuell 269 Euro. Und natürlich Oasis. Heute Nachmittag wissen wir mehr. Ja, es gab wochenlang Spekulationen. Heute Nachmittag werden dann wohl die Tourdaten für 2027 veröffentlicht. Um 17 Uhr deutscher Zeit, also Starfm Rush Hour unbedingt einschalten. Wir werden da das große Fass aufmachen. Erinnern wir uns mal, letztes Jahr bei der großen Reunion-Tour, da haben sie ja das europäische Festland so ein bisschen ausgespart. Das wollen sie jetzt nachholen. Ja, also Barcelona wohl mit dabei, Rom nach bisher geleakten Terminen. Barcelona, Rom, Amsterdam, Paris, da hängen sogar schon Oasis-Plakate. München soll auch dabei sein. Wir wissen jetzt nicht bei München, ob es 2 Konzerte werden, ob es 3 Konzerte werden vielleicht. Also alles heute ab 17 Uhr auf jeden Fall. Soweit erstmal deine Rock News. 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

0: Du sagst, mir würde es ja schon reichen, so groß zu sein wie Turnstile und eine coole Band hast, dann pass mal auf.
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0: Denn du weißt, wir fördern den Rock-Nachwuchs, wir fördern dich, nicht nur mit den Star FM Rock Talent, sondern in diesem Jahr vergeben wir auch wieder den Nero Award, den Star FM New Rock Award, den letztes Jahr übrigens Viasco gewonnen haben. Glückwunsch nochmal an Viasco für den Newcomer Award, für den Star FM Nero Award. Ja, und jetzt suchen wir wieder neue Bands. Wir wollen deine Vorschläge haben, welche Bands richtig cool waren, welche Newcomer dich vielleicht in diesem Jahr so richtig überrascht haben, begeistert haben, welche junge Band tritt professionell auf, hat in diesem Jahr vielleicht wirklich die Massen begeistert. Und du schickst uns auch schon fleißig die Vorschläge. Gerd zum Beispiel sagt, da gibt es eine Band namens Mental Ability. Okay. Hat uns dazu in der Rock-App geschrieben, super coole Jungs, die richtig abgehen, schreiben die Songs selbst, kommen aus Berlin, haben sich im Corona-Jahr 2020 gegründet und haben auch schon über 700 Follower auf Instagram. Danke Gerd für deinen Vorschlag, ist notiert. Annelie wünscht sich, dass sich Forbidden Walls den Nero holen. Ja, die haben wohl erst letztes Jahr ihr Bühnendebüt gefeiert, sind also ganz frisch im Business noch, kommen aus Norderney in Ostfriesland. Und das ist kein Scherz, kein Ostfriesenwitz. Also nee, reich weiter gerne deine Vorschläge ein. Und auch wenn du selber eine Band hast und sagst, Mensch, wir haben das Zeug dazu, den Star FM Nero Award in diesem Jahr zu gewinnen, dann gerne her damit, schick uns deine Vorschläge oder sag der Band, dass sie sich bei uns melden soll. Einfach Videolink oder Soundcloud-Link einschicken, alles geht. Alle Infos jetzt auf starfm.de und in der Star FM Rock App. Und wie immer kommen die Besten dann ins finale Voting.
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11: Im Studio Christian Haffmann. Nach der PISA-Studie die nächste schlechte Nachricht. Berlin und Brandenburg landen im bundesweiten Bildungsvergleich erneut auf den hinteren Plätzen. Das zeigt der Bildungsmonitor 2026 der arbeitgebernahen Initiative Neue Soziale Marktwirtschaft. Brandenburg belegt Platz 13, Berlin bleibt auf Platz 11 von 16 Ländern. Punkten kann die Hauptstadt bei der Ganztagsbetreuung, hat aber Nachholbedarf bei Bildungsarmut und Digitalisierung. Brandenburg wird für geringe Herkunftsabhängigkeit gelobt, hinkt aber bei Ausbildungsplätzen und Digitalisierung hinterher. Spitzenreiter ist übrigens Sachsen, gefolgt von Bayern, Hamburg und Baden-Württemberg. Die Schlusslichter sind Nordrhein-Westfalen, Sachsen-Anhalt und Bremen. Die Ölpreise sind zum Wochenstart deutlich gestiegen. Gründe sind eine von Saudi-Arabien abgeschaltete Ölpipeline und abgesagte Gespräche zur Straße von Hormuz. Der Preis für ein Barrel Brent-Rohöl kletterte am Morgen um knapp 3% auf über 107 Dollar. Das dürfte auch Auswirkungen auf die Spritpreise haben. Ronny Thorau weiß mehr.
12: Vor allem nach 12 Uhr, wenn die Spritpreise an den Tankstellen angehoben wurden, wackelt an manchen Tankstellen gerade schon die 3 Euro pro Liter Marke. In bestimmten Regionen, auf Autobahnen zum Beispiel. Und Besserung ist erstmal nicht in Sicht, weil der Krieg zwischen dem Iran und den USA weiter schwelt, die Straße von Hormuz immer noch nicht für Öltanker richtig frei ist und sich der Konflikt nun auf eine wichtige Alternativroute ausgeweitet hat. Wer beim Tanken sparen will, kann zumindest versuchen, öfter Fahrgemeinschaften zu bilden, spritsparend und vorausschauend zu fahren und Gewicht und elektrische Verbraucher im Auto möglichst zu reduzieren.
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11: Führende Tennisprofis legen ihren öffentlichen Streit um höhere Einnahmen bei Grand-Slam-Turnieren vorerst aufs Eis. Grund ist die Gründung eines neuen Spielerbeirats, der direkt mit den Veranstaltern verhandeln soll. Das haben Spielervertreter nach dem US Open-Finale erklärt. Gefordert hatten die Profis unter anderem 22% der Einnahmen. Erreicht das Gremium die Ziele nicht, wollen die Spieler ihren Protest allerdings wieder aufnehmen. Soweit das Neueste aus dem Star-FM News Center.
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14: 17 Grad müssen wir aktuell bei uns in Lichterfelde, 18 Grad in Friedrichshain, 17 Grad im Höhenbeck. Wechselnd, zum Teil stark bewölkt ist es heute und meist trocken. 19 Grad gibt es maximal. Und die Star-FM-Prognose: morgen heiter bis wolkig, 24 Grad. Übermorgen zieht Regen durch, zum Teil auch Gewitter bei 19 Grad. Vorsicht auf der A115 statt auswärts. Für Spanische Allee steht ein defektes Fahrzeug. Du brauchst aktuell die 10 Minuten mehr dort. A2 Richtung Magdeburg. Zwischen Brandenburg und Berlin liegen bleibe auf der Standspur. Und noch einen hat's erwischt. Auf der A11 Richtung Berlin steht zwischen Bernau Nord und Bernau Süd auf der Standspur. Und auf der linken Spur sind auf der Höhe auch Gegenstände. Ansonsten Staus aktuell. Die üblichen Verdächtigen 10 Minuten mehr. Aber die 100 Richtung Treptow ab vor der Wechselstraße 45 Minuten draufrechnen. Blitzer aktuell Kreuzberg-Blücherstraße A2, Höhe Leninblitzes und Stufeshof auf der Großbehrener Landstraße. Und Da schauen wir mal aktuell auf die Öffis für dich. Was ist los? Nischt. Du kommst durch. Das ist schön. Wenn nicht, sagst du Bescheid. Unter der 0800 0303 666. Es ist die kostenlose Star Ranger Hotline zu uns. Dankeschön.
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14: Mit Bianca. Wir starten rein in diesen Montagnachmittag gleich mit den Broilers. Ist da jemand? Hören wir aus dem Jahr 1991. Kommt Pearl Jam reingeflattert mit Even Flow. Und wir legen los mit Billy Talent. Hier Surrender. Hab einen wunderschönen Nachmittag ohne Suppenmüdigkeit. Da tanzen wir jetzt gegen an.

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0: Dafür Maximum Rock die Broilers. Ist da jemand aus dem Jahr 2014? Nicht traurig sein, dass das Wochenende rum ist. Wir feiern doch längst schon das nächste.
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0: Echt laut und powerful. Das Rock City Berlin Festival und es geht in die dritte Runde. Frei nach der Devise Support Your Local Underground. 14 handverlesene Rock, Punk und Metal Bands sind da am Start am 18. und 19. September, präsentieren live ihre Shows im Laut und Staub in Lichtenberg. Und Organisatorin Heike, wie sieht denn das Line-Up aus?
2: Wir haben uns entschieden auf jeden Fall für Damus Dawn. Das ist eine Trash-Metal-Band, dem Sänger Mark Rewe von Ex Morgoth und eine sehr coole Underground-Band namens Nock. Dann Palmyra Fuhrmann, die hat gerade das Emergenza-Festival gewonnen. Wir haben eine Hardcore-Band dabei, United and Strong. Wir haben sehr viele Frauenbands dabei, weil wir einfach die Frauen auch am Mic supporten wollen und die Gleichberechtigung von Frauen in der männerdominierten Musikszene ein bisschen pushen.
0: Sehr, sehr gut so. Und neben Palmyra Fuhrmann rocken am Freitag noch Alex Born to be Wild, Soulset, Inge und Heinz sind mit dabei, Mental Ability, Dicker Dancer und United und Strong. Samstag sind dann Lion Skull auf der Bühne, Gorillam, Temper, Culta Sipi, Rising Alma, Metal, Damus Dawn und, wie sie es gerade gesagt hat, Nox sind am Start. Also klares Hi-Fi von uns zum Rock City Berlin Festival.
2: Erstmal ist es eine ganz besondere Location und haben da einfach auch einen Außen- und Innenbereich mit Barbecue. Dann ist es so, dass wir selber alle in Bands sind und einfach das für Bands organisieren und eigentlich ehrenamtlich auf die Beine stellen. Wir stecken da seit Jahren ganz viel Leidenschaft, Herzblut rein und haben ein eigenes Maskottchen gebaut. Es wird ein Festival-T-Shirt geben, es gibt Festival-Marmelade, alles, dass die Bands einfach auf einer großen Bühne stehen können. Und bei uns gibt es kein Pay-to-Play. Die kriegen die große Bühne, die kriegen die Community und dürfen einfach spielen für einen kleinen Taler.
0: So schön. Und wenn du aktuell mit offenen Augen durch die Rock City gehst, dann findest du vielleicht sogar dein Festival-Ticket zufällig in irgendeiner Bar.
2: Wir haben uns ausgedacht, dass wir 500 Tickets ganz doll aus Versehen verlieren und in der ganzen Stadt verteilt. Und man kann mit diesen Tickets auch noch was gewinnen. Da sind QR-Codes drauf, die müsst ihr nur scannen und bekommt freien Eintritt und vielleicht sogar eine Marmelade oder ein Festival-Shirt oder eine freie Bratwurst oder ein Bierchen. Genau, ihr könnt die finden. Die werden in der ganzen Stadt sein, an öffentlichen Plätzen. Damit kriegt ihr freien Eintritt fürs Rock City Berlin Festival.
0: Sind wir sehr gut dabei und du kannst es dir jetzt noch ganz, ganz einfach machen. Ruf mich doch einfach mal an. 0800 0303 666, damit du dabei bist beim Rock City Berlin Festival. Diesen Freitag und Samstag im Laub und Staub in Lichtenberg. Maximum Rock jetzt von der Band, die uns auch im Herbst beehrt. Evanescence jetzt schon im September bei uns in Deutschland mit Tell Me When You've Had Enough.

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0: 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Start von Maximum Rock, Biffy Clyro Mountains an deinem Montagnachmittag. Und da freue ich mich. Wir sind jetzt nicht mehr alleine im Studio. Die Tür ist offen für Flo.
1: Hallo,
0: aus
1: Tag.
0: Dem Staff im Breakfast Club. Sag mal, was habt ihr denn da heute für Kohle rausgeschmissen bei Chris Hilft? Was war da los?
1: Puh, ich sag dir, Chris einmal nicht da.
0: Ja.
1: Wir hatten das in der Hand, Wolfi und ich. Und da ist ein kleiner Hunderter mehr über den Tisch gegangen.
0: Das gibt's doch wohl nicht. War das eine besonders sympathische Maximum Rockerin da am Start, oder?
1: Wir haben ordentlich unterstützt heute. Es waren dann direkt nach der ersten Runde schon 400 Euro weg, sind für Sportsachen rausgegangen, dann nochmal ein Laufoutfit und dann waren nur noch 150 Euro übrig.
0: Hm.
1: Und dann hat die Carina gesagt, hey, ich brauche Schulbücher für meine Kids und meinte, ein Satz, also die hat zwei Kinder im schulpflichtigen Alter, ein Satz Schulbücher ist sie schon mit 120 Euro dabei. Heißt, so, sie hätte dann gerade mal das eine Kind quasi verarzten können.
0: Mhm.
1: Und dann haben wir gedacht, naja, das ist ja doof, wenn wir irgendwie sowas Wichtiges auch haben, da können wir schon auch irgendwie nochmal ein bisschen Honi drauflegen und haben dann an der Geschäftsführung vorbei nochmal einen Honi umdraufgelegt.
0: Ja, das finde ich aber gut.
1: Ja.
0: Sag mal, aber 400 Euro für Sportklamotten? Jetzt mal im Ernst. Du bist sehr, sehr sportlich. Du kannst das einschätzen. War das ein bisschen übertrieben? Hat da jemand zu sehr in die Kasse gelangt?
1: Ich habe da auch erst drüber nachgedacht, weil erstmal hört sich das natürlich viel an, aber er hat das gerade jetzt für die kälteren Tage, wenn der Winter kommt. So zum einen, so ein paar Laufschuhe kostet ja schon mal 150 bis 200 Euro, easy. Dann noch eine Jacke dazu, die sind auch oft so bei 200. Dann brauchst du noch eine Thermohose, ein Thermo-Oberteil.
0: Okay.
1: Irgendwie das läppert sich dann doch schon schnell, auch wenn es sich erstmal schon sehr viel anhört. Ja.
0: Nee, das kann ich gut verstehen. Also ich habe mich jetzt auch gerade wieder in so einem Online-Shop gesehen, wo es dann eben auch um Outdoor-Klamotten geht und da hast du natürlich recht, die langen da ordentlich zu.
1: Wirklich.
0: Und letztendlich liegt es ja auch in den Maximum-Rockern, wie viel von den 1000 Euro sie nehmen oder
1: ist
0: von
1: so.
0: Dem Rest, was übrig ist. Sie entscheiden das und sind da offenbar auch nicht sehr bescheiden.
1: Nee, heute ließen sich auch nicht beeinflussen. Wir waren dann auch so, na, also denk dran, es gibt ja doch andere Projekte eventuell heute. Nö, ich bleib bei meinem Geld, was ich brauche. Also da ist dann schon auch jeder so, ich nehme das, was ich brauche.
0: Sehr
1: ist
0: schön.
1: Ja auch fair. Sie haben ja auch die Chance.
0: Das heißt, ihr geht nächstes Mal mit 900 Euro rein?
1: Ja, vielleicht, ich weiß nicht, Chris muss ja jetzt ja wieder das klar machen, das Geld. Vielleicht schafft er dann quasi den einfach als Bonus oben drauf zu kriegen und es gibt doch wieder 1000. Also ich glaube, übermorgen werden wir es dann erfahren.
0: 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WhatsApp ins Studio schicken, du weißt ja, wie der Hase läuft.
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0: gab für Maximum Rock von Lit My Worst Enemy aus dem Jahr 1999 von ihrem Album A Place in the Sun. Ach ja, so einen schönen Platz an der Sonne hätten wir gerne an diesem Montagnachmittag, aber musikalisch sind wir da schon angekommen.
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0: Da feiern wir nämlich in dieser Woche das erste Soloalbum nach 5 Jahren von Brian Fallon, Not Bad for New Jersey.

Also diese Songs, ja. Das ist so, als wäre er vorher zu mir gekommen, hätte gefragt, Jacka, gefällt dir? Und ich so, yes, I like it. Auf Not Bad for New Jersey, da feiert er seine Art, das zu feiern, was er tut und woher er kommt. Schließlich, so ist seine Einsicht, hätte er sich auf dem Weg auch die Knochen brechen können, wie recht er hat. Aber er sei immer noch hier und in einem Stück und das, finde ich, darf man täglich feiern. Brian Fallon tut das mit seinem Album, auf dem er sich auch mal endlich Gäste eingeladen hat, wie Brandon Flowers von The Killers oder auch Def Leppard-Gitarrist Phil Collins ist mit dabei. Denn Brian Fallon ist eigentlich eher so der Typ, der sitzt zu Hause und schreibt allein. Aber hat er jetzt besser gemacht. Für den Song Better Before hat er sich mit dem kanadischen Folk- und Country-Singer-Songwriter Donovan Woods zusammengetan. Und das Ergebnis klingt so.

was that from Maximum Rock. Better Before vom aktuellen Album der Woche Not Bad for New Jersey von Brian Fallon and the Painkillers. Sag uns gerne, gefällt dir der Song? Ist das Album toll geworden? Schick uns gerne Sprachnachricht an die 0800 0303 666. Und als Dankeschön schenken wir dir das Album der Woche am Donnerstag. 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Und zwar am 2. 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Und Maximum Rock gibt's jetzt auch für dich. Hier ist See the World as Weapons.

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20: Im Studio Christian Haffmann. Fast 40.000 junge Berliner haben bei der Wahl für die unter 16-Jährigen abgestimmt und jetzt sind die Ergebnisse bekannt gegeben worden. Gewonnen hat die Linke mit 32,8%, dahinter die Grünen mit 20,9%, dann SPD, CDU, Tierschutzpartei und AfD. FDP, Volt und BSW sind unter 5% gelandet. Die Wahl ist rein symbolisch und hat keinen Einfluss auf die echte Abgeordnetenhauswahl. Das reguläre Wahlalter liegt ja inzwischen bei 16. Rund 340 Wahllokale in Schulen, Bibliotheken und Jugendzentren hatten für Kinder und Jugendliche vergangene Woche geöffnet. Die Staatsbürgerschaft spielte dabei keine Rolle. Russland nimmt Deutschland nach Einschätzung des Militärgeheimdienstes besonders stark ins Visier. In seinem neuen Jahresbericht warnt der MAD vor mehr Spionage, Sabotage und anderen hybriden Angriffen. Auch chinesische Geheimdienste sollen hierzulande militärische Einrichtungen ausspähen. Zoe Tasovali berichtet.
21: Besonders Sorgen machen dem Militärgeheimdienst Agenten, die für einzelne Aktionen angeworben werden. Also um Informationen zu sammeln oder etwas zu sabotieren. Deutschland ist für Russland demnach besonders interessant, weil die Bundeswehr wächst und neue Waffensysteme bekommt. Auch China versucht offenbar an Informationen zu kommen. Einige Ausspähversuche führt der MAD auf chinesische Dienste zurück. Gleichzeitig schaut man auf die Bundeswehr selbst. Im vergangenen Jahr gab es mehr neue Extremismusverdachtsfälle, vor allem im rechten Bereich.
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20: Es gibt Neues aus der zweiten Fußball-Bundesliga. Hannover 96 will Sandro Wagner als neuen Trainer holen. Das berichtet die Bild-Zeitung. Der bisherige Coach Christian Tietz soll den Verein verlassen. Wagner könnte bereits am Sonntag gegen den VfL Bochum auf der Bank sitzen. Grund für die Trennung: Die Niedersachsen haben von 5 Saisonspielen nur eines gewonnen. Am Freitag erst gab es ja eine Niederlage gegen Nürnberg. Soweit das Neueste aus dem Star FM News Center.
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2: 18 Grad müssen wir aktuell bei uns in Frohnau, in Prenzlauer Berg und in Potsdam. Wechselnd bis teils stark bewölkt. Es ist heute Nachmittag meist trocken. 19 Grad maximal. Die Star-FM-Prognose morgen heiter bis wolkig 24 Grad. Übermorgen zieht Regen durch. Zum Teil auch ein Gewitter bei 19 Grad. Vorsicht, aktuell Stau auf der 111 Stadt auswärts und zwar zwischen Hennigsdorf und Stolpe. Da liegt eine Schaufel auf der linken Spur und deshalb jetzt 20 Minuten mehr. Auf der A115 Stadt auswärts Höhe Spanische Allee steht ein kaputtes Fahrzeug. Hier auch aktuell 20 Minuten mehr einplanen. Die B2 Richtung Roskow zwischen Neufahrland und Fahrland liegt ein totes Tier auf der Fahrbahn. Und auf der B179 die Spreewaldstraße zwischen Körbiskrug und Bestensee. Hier ist eine Ölspur. Aktuell haben wir dann aber auch noch einen dicken Stau, ne?
4: Wegen der Baustelle am Schöneberger Kreuz gibt es Richtung Norden einen Stau ab Oberlandstraße. Das kann dann eine Weile dauern. Ich wünsche einen schönen Tag.
2: Dankeschön, lieber Songparty Christoph. 20 Minuten mehr bitte einplanen. In der Gegenrichtung sind es aktuell 25. Blitz erwarten nicht in Tempelhof, Schöneberger Straße, A24 Richtung Hamburg, Höhe Kremmen. Und in Neusiedlin Blitz ist auf der Kunersdorfer Straße. Und wir werfen einen frischen Blick auf die Öffis für dich. Es gibt einen Polizeieinsatz in Nördener Platz, deshalb aktuell die S3, S5, S7, S75 und S9 verspätet. Wenn du noch was hast, Staus, Blitzer, her damit. Wir geben es sehr gerne weiter unter der 0800 0303 666. Dankeschön.
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2: Mit Bianca am Mikro und so ein riesiges Grinsen im Gesicht wie US Open-Gewinner Alexander Zverev. 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Maximum Rock dazu jetzt von Jimmy Eat World, Aerosmith und hier ist Rise Against mit How.

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0: Da von Maximum Rock, Jimmy Eat World, Lucky Denver Mint an deinem Montagnachmittag. Und jetzt bin ich mal wirklich ganz ehrlich, was ich an Radio liebe, ist es in der Regel nicht sichtbar zu sein. Ganz im Ernst, ich mag das sehr, ich gehe in den Raum, ich setze mich ganz hinten hin und gucke nach vorne. Es ist nun mal so und umso unverständlicher ist es, dass ich meine Kamera am Laptop, Smartphone oder am Fernseher nicht abklebe. Trotz all der Horrornachrichten, die wir regelmäßig lesen müssen. Ne? Letzte Woche erst wieder das Smart TVs von LG. Selbst im Ruhezustand über das eingebaute Mikro abhören, was bei dir gequasselt wird. Bestreitet LG natürlich. Und neu ist das natürlich auch nicht. Ich meine, Edward Snowden, der hat uns schon vor 13 Jahren erzählt, dass die Geheimdienste Kameras von Laptops und Smartphones kapern. Und deshalb sagen ja auch Experten, klebt die Kamera ab. Bei MacBooks und superdünnen Laptops lieber dünne Aufkleber nutzen, aber mach es. Und Mikros aus in den Soundeinstellungen. So, und jetzt kommst du. Machst du das wirklich? Ich meine, außer meinen Aikido-Freund Ulf, den kenne ich schon seit Ewigkeiten und der sagt mir auch schon seit Ewigkeiten, kleb alles zu. Kev, wie hältst du das?
1: Ich weiß nur, dass auf einem Android-Telefon wie bei mir eine Funktion möglich ist über versteckte Einstellungen. Das nennt sich Sensors Off. Wie gesagt, da musst du über erweiterte Einstellungen da was freischalten. Frag mich nicht, wie das funktioniert hatte. Ein paar Tage her. Aber du kannst dann, wenn das angeschaltet ist, nicht mehr auf deine Kamera zugreifen und kannst auch zwar Audios verschicken, aber man hört dich nicht. Also sind alle Sensoren aus.
0: Sehr, sehr clever, lieber Kev. Sehr, sehr cool. Danke dir. Maximum-Rockerin Kirsten, du bist ja die Härteste, ne?
2: Ich sag euch, was ich machen würde. Knallhart aus dem Zimmer schmeißen.
0: Okay, jetzt bist du dran. Halt aufs Herz. Klebst du deine Kamera ab an Smartphone, Fernseher, Tablet, Laptop? Sag es mir oder bist du so leichtsinnig wie ich? Lässt alles offen. 0800 0303 666 ist deine kostenlose Nummer zu uns und die Foo Fighters haben wir hier mit Asking for a Friend.

Staffel Maximo Rock, David Bowie, Modern Love an deinem Montagnachmittag. Das war damals die dritte Single vom Album Let's Dance im Jahr 1983. Und wo wir gerade bei Modern Love sind, da kommen wir gleich bei einer herrlichen Band an, mit deren Songs ich auch immer wieder in Love falle. Nothing But Thieves. Was habe ich diesen Song hier gefeiert? Amsterdam. 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

0: Nimmt mich jedes Mal so mit, Amsterdam von Nothing But Thieves und genauso ihr aktueller Song Evolution, dein Platz 2 in den Starfam Rock Top 30. Die Band schafft es immer wieder, mich total mitzureißen und ein fettes Kreisgrinsen ins Gesicht zu zaubern. Und das dürfen sie jetzt auch live tun. Es sind die Hammer News. Nothing But Thieves kommen morgen bei Starfam Maximum Rock vorbei. In Form des stimmgewaltigen Frontmanns Conor Manson. 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Zum kommenden Album Stray Dogs zum Beispiel. 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Hast du gesehen im Baby Cool Video von Nothing But Thieves? Der Rüde, der einen weiblichen Namen trägt. Und die Frage, wer ist der rosa Elefant in dem Video, interessiert uns alle sehr. Und natürlich auch, welche Rolle spielen eigentlich Stray Dogs, also Streunerhunde, im Leben von Nothing But Thieves? Ach du, dir fällt noch viel mehr ein. Schick mir deine Fragen am besten gleich per Audio-Message oder Textnachricht an die 0800 0303 666. Ja, es stimmt. Morgen kommen Nothing But Thieves zu mir in die Starfam Rush Hour. Und da werden wir auch die Antworten auf deine Fragen hören. 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Das ist kein Mist. 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

0: Da von Maximum Rock. You shook me all night long, AC/DC, an deinem Montagnachmittag, der Nachmittag der Spekulationen.
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0: Geht natürlich um Oasis. Heute 17 Uhr werden sie ihre Tourdaten für 2027 verkünden. Bei der großen Reunion-Tour 2025 wurde das europäische Festland schließlich ausgespart. Das will man diesmal nachholen. Es sind auch schon ein paar Termine geleakt worden. Barcelona zum Beispiel, Rom, Amsterdam, Paris und München. Und das wäre das erste Deutschlandkonzert von Oasis seit 18 Jahren. Wie oft spielen die in München? Das ist noch nicht klar. Und es ist auch unklar, ob der Vorverkauf diese Woche noch starten wird. Das werden wir alles 17 Uhr, also in einer guten halben Stunde erfahren und werden dich natürlich daran teilhaben lassen. Rock am Ring, Rock im Park, die werden auch ankündigen, und zwar morgen 15 Uhr, die erste große Bandwelle. Bislang steht ja nur Blink 182 als Headliner fest. Bei Rock im Park gilt aktuell Preisstufe 5, sprich 360 €. Bei Rock am Ring kosten Tickets aktuell 269. Und Southside und Hurricane, die wollen auch mit ihrer Bandwelle um die Ecke kommen, aber übermorgen dann. Bruce Springsteen-Fans wird's nie langweilig, ne? Nach eigenen Angaben hat der Typ gerade ein neues Album fertiggestellt und arbeitet schon am nächsten. Ob es sich um ein Soloalbum handeln wird oder um Songs mit der E Street Band, hat er noch nicht verraten. Und auch wann die beiden Alben erscheinen werden, ist noch unbekannt. Das Springsteen-Biopic Deliver Me From Nowhere läuft aktuell übrigens bei Disney+.
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0: Start von Maximum Rock an einem Montagnachmittag. Ja, viele sind traurig, das Wochenende ist vorbei, oller Montag. Aber nein, dieser Montag lohnt sich, denn du planst schon deinen Samstag. 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
15: Im Studio Christian Haffmann. Wer heute Abend oder in der Nacht mit dem Zug zum Flughafen will, der sollte lieber etwas mehr Zeit einplanen. Die Deutsche Bahn hat viele Ausfälle in Richtung BR angekündigt. Philipp Ringe berichtet.
16: Zwischen 20 und 6:15 Uhr können immer wieder einzelne Verbindungen zum Hauptstadtflughafen entfallen. Der Grund sind Bauarbeiten auf der Strecke. Betroffen sind die Linien RB 22, 24, 32 und auch der FEX. Und auch in der Nacht von morgen auf Mittwoch fällt die RB 22 wohl teilweise aus. Für alle Linien außer dem FEX gibt's Ersatzverkehr. FEX-Fahrgäste müssen auf andere Verbindungen umsteigen.
15: Autofahrerinnen und Autofahrer in Deutschland kämpfen wieder mit hohen Benzinpreisen. Erste Stimmen warnen schon vor 3 Euro pro Liter. Klar, dass es jetzt wieder Forderungen nach einem neuen Spritpreisdeckel gibt. Ronny Thorau fasst zusammen.
11: Der Tankstelleninteressenverband warnt schon vor Spritpreisen um 3 Euro pro Liter, wie es sie an Autobahnen teilweise schon gäbe. Der ADAC und auch der Tankstellenverband weisen aber auch darauf hin, dass die Weltlage die Preissprünge an der Tankstelle im Moment nicht vollständig erkläre. Da werde auch abkassiert. In jedem Fall werden die Spritpreise gerade zum Politikum. Die wahlkämpfende Manuela Schwesig etwa, Mecklenburg-Vorpommerns Ministerpräsidentin, rät zu einem Spritpreisdeckel. Und auch Bayerns Ministerpräsident Söder fordert neue staatliche Entlastungsmaßnahmen.
15: Die polnische Bahn gilt als sehr pünktlich, doch in Warschau hat jetzt ein tierischer Gast am Wochenende für Verspätungschaos gesorgt. Ein Elch war auf den Gleisen im Hauptbahnhof gelandet, die Bahn hat den Betrieb auf 2 Bahnsteigen gestoppt und ihrem ungebetenen Gast sogar einen Namen gegeben. Emil. Weil die Gleise unterirdisch liegen, war die Rettung ziemlich kompliziert. Schließlich konnte Emil betäubt, nach oben befördert und in den Wald gebracht werden.
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15: Es gibt Neues aus der 2. Fußball-Bundesliga. Hannover 96 will Sandro Wagner als neuen Trainer holen. Das berichtet die Bild-Zeitung. Der bisherige Coach Christian Tietz soll den Verein verlassen. Wagner könnte bereits am Sonntag gegen den VfL Bochum auf der Bank sitzen. Grund für die Trennung: Die Niedersachsen haben von 5 Saisonspielen nur eines gewonnen. Am Freitag erst gab es ja eine Niederlage gegen Nürnberg. Soweit das Neueste aus dem Star FM News Center.
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0: 18 Grad müssen wir aktuell bei uns in Mitte in Zehlendorf, 18 Grad in Rangsdorf. Es ist wechselnd bis teils stark bewölkt heute, meist trocken, 19 Grad gibt es maximal. Die Nacht bringt uns Tiefstwerte von 11 bis 6 Grad. Und die Star FM Prognose: Morgen heiter bis wolkig, der Dienstag mit 24 Grad. Übermorgen zieht dann Regen durch, zum Teil auch Gewitter bei 19 Grad. Und da haben wir einen Star Ranger mit einer wichtigen Meldung. Schönen guten Tag.
17: Typischer Berliner Ring. Von Wiederleber Richtung Schönefelder Kreuz, vor dem Schönefelder Kreuz, da mit einem Verkehrsunfall auf der mittleren Spur. Feuerwehr ist auf Anfahrt, Stau bereits schon ab Wiederleber in Richtung Schönefelder Kreuz. Vorsichtige Fahrt, Einsatzkräfte sind unterwegs, Rettungsgasse bitte bilden.
0: Dankeschön, genau, die Rettungsgasse bitte bilden und aktuell jetzt die Fahrbahn gesperrt. Bitte 20 Minuten mehr einplanen, A10 südlicher Ring Richtung Schönefelder Kreuz. Auf der A111 stadtauswärts wird gebaut, die Anschlussstelle Stolpe ist deshalb gesperrt bis Sonnabend und tagsüber hast du nur eine Spur, weil die Fahrbahn ausgebessert wird, macht aktuell 30 Minuten mehr ab Schulzendorfer Straße. Auf der A115 stadtauswärts steht immer noch das defekte Fahrzeug, Höhe Spanische Allee kostet dich das 20 Minuten und ansonsten bist du so innerhalb von 10 Minuten durch, aber auf der 100 Richtung Treptow ab vor der Wechselstraße 20 Minuten mehr Richtung Wedding 25 Minuten. Die Blitzer warten dich Kreuzberg-Blücherstraße A12 Richtung Berlin zwischen Briesen und Fürstenwalde und in Spreenhagen auf der Hauptstraße. Und wir schauen mal, was es aktuell bei den Öffis gibt. Der Polizeieinsatz in Nöldnerplatz ist beendet. Hier und da noch eine Verspätung möglich bei der S3, 57, S75 und S9. Wenn du noch was hast, Staus, Blitzer, her damit. Wir geben es weiter unter der 0800 0303 666. Dankeschön.
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0: Mit Bianca am Mikro und ich freue mich so auf diese Woche. Morgen werden Nothing But Thieves bei uns in der Star FM Rush-Hour sein. Und ich will von dir wissen, was du von der Band wissen willst. Schick mir sofort deine Frage an die 0800 0303 666, damit wir die morgen loswerden können. Maximum Rock jetzt von Franz Ferdinand. Wir haben Metallica am Start mit Enter Sandman. Und hier ist Placebo, Black Eye. Tollen Montagnachmittag dir.

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0: Da von Maximum Rock Franz Ferdinand, take me out an deinem Montagnachmittag. Ja, und wo steht dein Smartphone gerade? Ist dein Laptop offen oder die Kamera in deinem Fernseher an? Ich muss ganz ehrlich gestehen, ich bin leichtsinnig, obwohl NSA-Whistleblower Edward Snowden auch aus dem Exil nicht müde wird zu betonen, wie hier im ZDF-Interview, wachsam zu sein.
1: If you look at your phone today, right now, sitting on the table, sitting on the couch, sitting on a desk, screen is off, you're not actively using. Do you know who it's talking to?
0: Ja, weißt du, mit wem dein Phone spricht, wenn es eigentlich Screen Off ruhig in der Ecke steht? Snowden wirft den Unternehmen vor, in Sachen Privacy immer noch nicht transparent genug zu sein. Wie wir ein stilles Telefon zum Beispiel mit einem Klick tatsächlich ausstellen könnten, geht einfach nicht. Der Pfannen werde nach vorne gestellt, sagt Edward Snowden, aber der Schaden, der uns dadurch zugefügt würde, werde verschleiert.
1: They are front-loading the joy of their product while hiding from us the harms of it. That has to change.
0: Oh ja, und wir können helfen. Experten empfehlen, eine Kombination aus verschiedenen Softwarekategorien zu nutzen, weil die Spionage ist ja auch so vielfältig. Da gibt es Spyware, staatliche Überwachung, Datenschnüffelei durch Werbenetzwerke und. Da hilft es, sich zu schützen. Und ganz, ganz einfaches Ding ist natürlich Kamera zukleben am Smartphone, Fernseher, Tablet oder Laptop. Oder bist du so leichtsinnig wie ich und lässt alles offen, liebe Ricarda?
2: Ich schütze mich einfach, indem ich habe so eine Clips, die kann man so auf und zuschieben. Und da schiebe ich immer fleißig auf und zu, je nachdem, ob ich gerade Meeting habe oder irgendwie auf die Kamera selber angewiesen bin. Andernfalls bleibt es einfach zu. Tschüss.
0: Ach, sehr, sehr, sehr sympathisch und vor allen Dingen auch sehr klug. Maximum Rocker Hightower, bist du auch so dabei?
3: Tablet ja, Lappy auch, Fernseher hat keine Cam, Handy nee, aber da habe ich eine schöne oldschoole Opa, ich klappe mich mal selbst zur Hülle. Daher nichts mit Kamera und Licht sowieso, denn wenn mit der Außenkamera immer auf dem Tisch und Mikro ist sowieso aus. Und machen wir uns mal nichts vor, wenn sie uns ausspionieren wollen, machen sie eh. Und da ja heutzutage fast jeder zweite Haushalt Alexa nutzt, sind sie sowieso die.
0: Ja, Maximum Rocker Micha, du siehst das ja ähnlich, ne? Aber du hast auch noch so eine gruselige Idee.
4: Da gibt es ja auch noch Rauchmelder. Er sagt uns, dass da auch keine Mini-Kameras eingebaut sind.
0: Och, gruselig, Kamera-Rauchmelder. Ich meine, was sehen die dann von mir? Also wir hoffen mal, dass der Rauchmelder nichts mitschneidet außer Rauch. Wäre wirklich doof, den abzukleben.

0: Daar van Maximum Rock van de Rolling Stones. Anybody seen my baby an deinem Montagnachmittag? Ja, dein Baby habe ich heute noch nicht gesehen, aber ich weiß, wo dich das Adrenalin so richtig packt. 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

0: Stuff im Maximum Rock Oasis, whatever. Und jetzt ist auch die Oasis-Katze aus dem Sack. Sie spielen tatsächlich eine Tour im kommenden Jahr 2027 auf dem Festland Europa, USA, Irland und natürlich ihre Heimat UK, wo es losgeht. Glasgow, 5 Termine ab 21.05. 11 Termine zu Hause in Manchester. Danach geht's nach München am 2. und 3.7. 2 Termine spielen sie jeweils in Barcelona, Amsterdam, Paris, Rom. 3 Termine in Boston, Las Vegas, 2-mal in Irland und 4 Open-Air-Termine dann im legendären Knebworth, wo auch Robbie Williams schon gespielt hat. Und die Tickets gibt's ab 17. Dezember. So, was ist noch aus dem Sack? 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
0: Mit einer neuen alten Nummer 1. Green Day sind immer noch mit I'm Never Gonna R.I.P. wieder ganz oben. Ja, hast du wieder schön auf die 1 gewotet. Auf Platz 2 die

Die Band, die morgen bei uns in der Stuff im Rush Hour zu Gast ist, Nothing But Thieves, ihr Song Evolution ist für dich dein Platz 2. Und Platz 3 ist für die mexikanischen Schwestern von The Warning reserviert, Kerosene. Das sind sie. Und da ist auch wieder deine Neuvorstellung in dieser Woche mit dabei gewesen. Er hat dir 3 neue Singles vorgestellt, unter anderem von Lieb, Bloodline. Kann ich mir vorstellen, dass du die wieder ganz weit nach oben votest. Auch Royal Blood ist mit 10 over 10 neu dabei. Wird gar nicht so einfach werden, deine Stimmen zu verteilen, denn es gibt auch noch eine neue Single von Takida. Die Band ist im Sommer in Schweden auf Tour so sehr gefeiert worden und jetzt freuen sich die Fans vor allen Dingen auf das neue Album Numbers. Kommt am 8. Januar raus mit 10 neuen Songs, kannst du dir jetzt schon vorbestellen. Und dann kommt die Section 7 Tour. Good Times Ahead freut sich die Band auf Insta und schickt mit In Your Bed die erste Single raus, die dir auch A neu vorgestellt hat. Die Fans schreiben unter dem Post auf Insta: Auf meiner Playlist ist In Your Bed ganz weit oben. Es geht gar nicht anders, als diesen Song zu lieben. Oder, oh, der läuft bei mir auf Repeat. Wenn dir In Your Bed auch gefällt, gib dem Song deine Rocktop-30-Stimme auf StarFM.de und in deiner StarFM-App. Hier ist er für dich.

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12: Im Studio Christian Haffmann. Wer heute Abend oder in der Nacht mit dem Zug zum Flughafen will, der sollte lieber etwas mehr Zeit einplanen. Die Deutsche Bahn hat viele Ausfälle in Richtung BER angekündigt. Philipp Ringe berichtet.
13: Zwischen 20 und 6.15 Uhr können immer wieder einzelne Verbindungen zum Hauptstadtflughafen entfallen. Der Grund sind Bauarbeiten auf der Strecke. Betroffen sind die Linien RB 22, 24, 32 und auch der FEX. Und auch in der Nacht von morgen auf Mittwoch fällt die RB 22 wohl teilweise aus. Für alle Linien außer dem FEX gibt's Ersatzverkehr. FEX-Fahrgäste müssen auf andere Verbindungen umsteigen.
12: Autofahrerinnen und Autofahrer in Deutschland kämpfen wieder mit hohen Benzinpreisen. Erste Stimmen warnen schon vor 3 Euro pro Liter. Klar, dass es jetzt wieder Forderungen nach einem neuen Spritpreisdeckel gibt. Ronny Thorau fasst zusammen.
14: Der Tankstelleninteressenverband warnt schon vor Spritpreisen um 3 Euro pro Liter, wie es sie an Autobahnen teilweise schon gäbe. Der ADAC und auch der Tankstellenverband weisen aber auch darauf hin, dass die Weltlage die Preissprünge an der Tankstelle im Moment nicht vollständig erkläre. Da werde auch abkassiert. In jedem Fall werden die Spritpreise gerade zum Politikum. Die wahlkämpfende Manuela Schwesig etwa, Mecklenburg-Vorpommerns Ministerpräsidentin, rät zu einem Spritpreisdeckel. Und auch Bayerns Ministerpräsident Söder fordert neue staatliche Entlastungsmaßnahmen.
12: Die Britpop-Band Oasis tritt erstmals seit 2009 wieder in Deutschland auf. Die Gruppe um die Brüder Liam und Noel Gallagher kündigte in sozialen Medien für den Juli nächsten Jahres 2 Konzerte in München an.
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12: DEL-Geschäftsführer Gernot Trübke hat die NHL-Spielpläne in Deutschland scharf kritisiert. Die Partien zwischen Ottawa Senators und Chicago Blackhawks am 18. und 20. Dezember in Düsseldorf seien ohne Rücksprache mit Clubs DEL oder DEB angesetzt worden. Das koste deutsche Vereine Zuschauer und Einnahmen an regulären Spieltagen, heißt es. Die DEL-Saison startet ja am Donnerstag mit dem Spiel der Eisbären gegen Straubing. Soweit das Neueste aus dem Star FM News Center.
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15: 90 Grad messen wir aktuell bei uns in Wilmersdorf, 18 Grad in Spandau und 18 Grad in Fürstenwalde. In der Nacht wird es trocken sein bei Tiefstwerten von 11 bis 6 Grad. Die Star FM Prognose. Morgen heiter bis wolkig 24 Grad. Übermorgen zieht Regen durch, zum Teil sogar Gewitter bei 19 Grad. Vorsicht bitte, die A111 statt auswärts. Anschlussstelle Stolpe bleibt bis Sonnabend gesperrt. Außerdem tagsüber auf der Autobahn nur eine Spur für dich. Da wird die Fahrbahn ausgebessert. Jetzt aktuell sind ein bisschen ruhiger, 10 Minuten mehr. Und dafür parallel in Birkenwerder die Oranienburger Straße voll Richtung A10, 25 Minuten mehr. Da gab es auch noch einen Liegenbleiber. Auf der A115 statt auswärts Höhe Spanische Allee immer noch defektes Fahrzeug und Stau, 15 Minuten mehr. Und die A10 südlicher Ring Richtung Schönefelder Kreuz zwischen Königs Wusterhausen und Schönefelder Kreuz nach dem Unfall. Auf der mittleren Spur bitte besonders vorsichtig fahren. Du hast nur eine Spur, deshalb jetzt 40 Minuten mehr. A12 zwischen Müll Richtung Berlin, zwischen Müllrose und Briesen hat es auch einen Unfall gegeben. Hier bitte vorsichtig sein. Und die A100 Richtung Treptow, da hat es sich relativ beruhigt mit dem Stau. Höhe Wegstraße wegen der Baustelle Höhe Schöneberger Kreuz. Hier brauchst du aktuell Richtung Treptow 15 Minuten mehr. Und Richtung Wedding sieht es ganz gut aus. Die Blitzer erwarten dich aber desto trotz. In Tempelhof auf der Schöneberger Straße, A24 Richtung Hamburg Höhe Krem und Schulzendorf Miersdorfer Straße. Und jetzt noch ein Blick auf die Öffis. Polizeieinsatz in Nöldnerplatz ist beendet, aber es kann immer noch Verspätungen geben bei der S3, 5, 7, 75 und S9. Wenn du noch was hast, Staus, Blitzer, her damit, wir geben es gerne weiter unter der 0800 0303 666. Dankeschön.
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15: Mit Bianca im Mikro. Toll, dass du mit dabei bist an diesem Montagabend. Maximum Rock gibt's gleich von Keen auf die Ohren. Somewhere only we know. Wir haben die Bloodhound Gang und The Darkness. 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

0: Darf Maximum Rock von Keen, Somewhere Only We Know. Und das ist das Stichwort für Maximum Rockerin Mandy. Sie fragt, kann man eigentlich heute Nacht die Verleihung der Emmy Awards gucken? Irgendwo, kostenlos und live, weil sie ist großer Fan von Zendaya und die ist ja für ihre Rolle in Euphoria als beste Hauptdarstellerin Drama nominiert. Es könnte ihr dritter Emmy werden und die Antwort, liebe Mandy, ist ja. Das geht, du musst dich nicht mal anmelden.
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0: Magenta streamt nämlich die Preisverleihung für TV- und Streaming-Formate ab 1 Uhr nachts, ohne dass du dafür bezahlen musst oder dich anmelden musst. Dienstagabend gibt's dann das Ganze nochmal auf Moments TV. Dann brauchst du dich nicht mal mit Ferkelaugen zur Arbeit bewegen oder in die Schule morgen. Dann guckst du das einfach in der Zusammenfassung. Moderiert werden die Emmys fürs deutsche Publikum von Laura Karasek und Hannah Huge von Serienjunkies.de und die ordnen das alles für dich ein. Die ganzen Serien, die Nominierten. Neben Zendaya will auch die Krankenhausserie The Pitt abräumen von HBO Max. Die haben 25 Nominierungen. Apple TV's Pluribus hat 18 und die Comedy-Serie Hex auf RTL Plus. Da hat die 5. Staffel 24 Nominierungen bekommen. Es gibt auch Außenseiterchancen für A Knight of Seven Kingdoms, The Gilded Age und Your Friends and Neighbors. Und natürlich Murders in the Building ist auch wieder dabei oder auch The Bear. Wir werden morgen nochmal in der Star FM Watchlift draufschauen und wollen von dir wissen, was steht denn aktuell bei dir ganz oben? Was guckst du gerade? Was steht in deiner Watchlist auf Platz 1, 2, 3? Gerne uns eine Sprachnachricht schicken. Geht an die 0800 0303 666. Star FM Maximum Rock, jetzt von Nickelback. Hier ist Rattle the Cage.

0: Bryan Adams, Can't Stop These Things We Started an deinem Montagabend und wir freuen uns schon so auf die Deutschlandkonzerte in diesem Herbst. 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Solange der Vorrat reicht, jeder nimmt sich, was er braucht. Und heute Morgen gab es sogar noch mehr als 1.000 Euro. Musst du mir Flo hinterher mal ganz genau erklären.
1: Wie sagt ihr, Chris einmal nicht da? Ja. Wir hatten das in der Hand, Wolfi und ich. Und da ist ein kleiner Hunderter mehr über den Tisch gegangen.
0: Das gibt's doch wohl nicht. War das eine besonders sympathische Maximum Rockerin da am Start, oder?
1: Wir haben ordentlich unterstützt heute. Es waren dann direkt nach der ersten Runde schon 400 Euro weg. Sind für Sportsachen rausgegangen. Dann nochmal ein Laufoutfit und dann waren nur noch 150 Euro übrig. Hm. Und dann hat die Carina gesagt, hey, ich brauche Schulbücher für meine Kids. Und meinte, ein Satz, also die hat zwei Kinder im schulpflichtigen Alter, ein Satz Schulbücher ist sie schon mit 120 Euro dabei. Heißt, so, sie hätte dann gerade mal das eine Kind quasi verarzten können. Mhm. Und dann haben wir gedacht, naja, das ist ja doof, wenn wir irgendwie sowas Wichtiges auch haben, da können wir schon auch irgendwie nochmal ein bisschen Honi drauflegen und haben dann an der Geschäftsführung vorbei nochmal einen Honi draufgelegt.
0: Ja, das finde ich aber gut. Ja. Sag mal, aber 400 Euro für Sportklamotten? Jetzt mal im Ernst. Du bist sehr, sehr sportlich, du kannst das einschätzen. War das ein bisschen übertrieben? Hat da jemand zu sehr in die Kasse gelangt?
1: Ich habe da auch erst drüber nachgedacht, weil erstmal hört sich das natürlich viel an, aber er hat das gerade jetzt für die kälteren Tage, wenn der Winter kommt. So zum einen, so ein paar Laufschuhe kostet ja schon mal 150 bis 200 Euro, easy. Dann noch eine Jacke dazu, die sind auch oft so bei 200. Dann brauchst du noch eine Thermohose, ein Thermo-Oberteil. Okay. Irgendwie das läppert sich dann doch schon schnell, auch wenn es sich erstmal schon sehr viel anhört. Ja.
0: Nee, das kann ich gut verstehen. Also ich habe mich jetzt auch gerade wieder in so einem Online-Shop gesehen, wo es dann eben auch um Outdoor-Klamotten geht und da hast du natürlich recht, die langen da ordentlich zu. Wirklich. Und letztendlich liegt es ja auch in den Maximum-Rockern, wie viel von den 1.000 Euro sie nehmen oder von dem Rest, was übrig ist. Sie entscheiden das und sind da offenbar auch nicht sehr bescheiden.
1: Nee, heute ließen sich auch nicht beeinflussen. Wir waren dann auch so, na, also denk dran, es gibt ja noch andere Projekte eventuell heute. Nö, ich bleib bei meinem Geld, was ich brauche. Also da ist dann schon auch jeder so, ich nehme das, was ich brauche.
0: Ja, und das machst du auch. Meld dich jetzt an. 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Lecker Sprit für deine Möhre, wenn Chris blubbert. Schickst du einfach WhatsApp ins Studio. Du weißt ja schon, wie der Hase läuft.
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0: Star von Maximum Rock. Dexter and the Moon Rocks Freaking Out. Und ein echter Grund zum Ausflippen, das ist es, wenn ein persönlicher Moment in deinem Leben gefilmt wird und das Ganze dann an die Öffentlichkeit gerät, ohne dass du dazu je Ja gesagt hast. Stichwort, klebt deine Kamera zu. Diese Promis haben sich das im Nachhinein sicher öfter gewünscht. Hier deine Top 3 der Videos, die es unfreiwillig in das Licht der breiten Öffentlichkeit geschafft haben.
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0: Tom Cruise Scientology Motivationsschulungsvideo, unterlegt mit der Mission Impossible Mucke. Das ging unfreiwillig viral. Darin erklärt Tom Cruise, Scientologe zu sein, sei ein Privileg, das man verdienen müsse.
2: I think it's a privilege to call yourself a Scientologist, and it's something that you have to earn.
0: Und er vertritt einige wilde Theorien, unter anderem die, dass der Unterschied des Scientologen zum, in Anführungsstrichen, normalen Menschen der sei, wenn man an einem Unfall vorbeifahre, wisse man einfach, was zu tun sei, weil man als Scientologe der Einzige sei, der wirklich helfen könne. Wow.
2: Being a Scientologist, when you drive past an accident, it's not like

0: Er wurde außergerichtlich beigelegt, aber Rob Lowe verlor Rollen in Hollywood. Heute geht er sehr offen mit dem Thema um. Auch für ihn sei der Skandal ein Wake-up-Call gewesen. Er habe einen Entzug gemacht, geheiratet und zwei wundervolle Söhne, erzählt er im SiriusXM-Podcast.
1: It's the best thing that ever happened to me. Honestly, I do, because got me sober got me married, been married 29 years and I have two great sons. I don't think any of that happens without going through that scandal.
0: Und so scherzt er, er sei einer der Pioniere des Sextapes gewesen, ohne damit Geld verdient zu haben. Und tatsächlich sollten ja noch Fred Durst folgen, Tommy Lee, Pamela Anderson und viele andere Promis mehr.

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10: Im Studio Christian Haffmann. Wer heute Abend oder in der Nacht mit dem Zug zum Flughafen will, der sollte lieber etwas mehr Zeit einplanen. Die Deutsche Bahn hat viele Ausfälle in Richtung BER angekündigt. Philipp Ringe berichtet.
11: Zwischen 20 und 6.15 Uhr können immer wieder einzelne Verbindungen zum Hauptstadtflughafen entfallen. Der Grund sind Bauarbeiten auf der Strecke. Betroffen sind die Linien RB 22, 24, 32 und auch der FEX. Und auch in der Nacht von morgen auf Mittwoch fällt die RB 22 wohl teilweise aus. Für alle Linien außer dem FEX gibt's Ersatzverkehr. FEX-Fahrgäste müssen auf andere Verbindungen umsteigen.
10: Oasis kommen zurück nach Deutschland. Die Band um Liam und Noel Gallagher kündigt in den sozialen Medien 2 Konzerte für den 2. und 3. Juli nächsten Jahres in München an. Es sind ihre ersten Auftritte in Deutschland seit 2009. Zoe Tasovali berichtet.
12: Fans hatten lange auf weitere Konzerte gehofft und Oasis selbst immer wieder Hinweise gestreut, dass München auf dem Tourplan stehen könnte. Jetzt ist klar, die Stadt gehört zu einer ganzen Reihe neuer Termine in Europa und den USA. Tickets gibt's noch nicht. Wer welche kaufen will, muss sich zunächst einmal auf der Oasis-Webseite registrieren. Dafür haben Fans bis Freitag Zeit. Die Brüder hatten sich 2009 im Streit getrennt. Erst im vergangenen Jahr standen sie nach 16 Jahren wieder gemeinsam auf der Bühne.
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10: DEL-Geschäftsführer Gernot Trübke hat die NHL-Spielpläne in Deutschland scharf kritisiert. Die Partien zwischen Ottawa Senators und Chicago Blackhawks am 18. und 20. Dezember in Düsseldorf seien ohne Rücksprache mit Clubs DEL oder DEB angesetzt worden. Das koste deutsche Vereine Zuschauer und Einnahmen an regulären Spieltagen, heißt es. Die DEL-Saison startet ja am Donnerstag mit dem Spiel der Eisbären gegen Straubing. Soweit das Neueste aus dem StarFM News Center.
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0: Mit Bianca am Mikro. Freue mich, dass du mit dabei bist an diesem Montagabend. Gleich mit Maximum Rock von Incubus. Wish You Were Here, Hörnberg, nach Aglika Joe und Bullet for My Valentine. Here's All These Things I Hate.

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1: So, und jetzt bitte den Mund schön weit öffnen und A sagen.

Stop und Maximum Rock, The Interrupters, She's Kerosene, I love it. Und was ich auch sehr, sehr mag, ist, dass ich morgen Besuch bekomme. Bei mir in der Stop and Rush Hour, Come Nothing But Thieves. Und ich habe schon allein diesen Song hier so gefeiert damals.

0: Amsterdam war großartig und auch ihr aktueller Song Evolution nimmt mich total mit. Dein Platz 2 in den Start im Rock Top 30 aktuell und jetzt kommen sie zu uns. Morgen kommen sie zu mir in die Start im Rush Hour, Nothing But Thieves, in Form des stimmgewaltigen Frontmanns Conor Manson. Bitte stell ihm alle Fragen, die dir unter die Nägel brennen. Schick sie mir einfach und ich stell sie ihm und dann hören wir das morgen Nachmittag, was er dazu sagt. Zum Beispiel würde mich ja interessieren, kommende Album heißt der Stray Dogs. Welchen Bezug hat die Band eigentlich zu Streunerhunden? Wer ist der rosa Elefant in dem Baby Cool Video und warum heißt der Hund Evelyn, obwohl er eigentlich ein Rüde ist? Es sind so viele Fragen zu stellen. Du hast bestimmt noch viel bessere auf Lager. Schick sie mir als Audio-Message gerne oder auch als Textnachricht an die 0800 0303 666 und schon morgen Nachmittag bei mir in der Staff im Rush Hour haben wir die Antworten.
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0: Stuff im Maximum Rock, Bon Jovi, Bad Medicine an deinem Montagabend. Und es gibt Gerüchte, Bon Jovi könnte vielleicht nächstes Jahr doch nochmal auf Tour zu uns nach Deutschland kommen. Naja, fest steht, dass dieser Typ auf jeden Fall zu uns kommt im Herbst. Live-Konzerte in Deutschland sind fest eingeplant bei Brian Fallon and the Painkillers. Wir feinen jetzt schon in.
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0: Not Bad for New Jersey heißt das neue Album, das jetzt endlich draußen ist. Ich bin ja so ein großer Fan des Titelsongs, der das feiert, was Brian Fallon tut und wo

Thomas und ich haben den vorhin gemeinsam gepfiffen. Wir mögen den Song echt beide gerne. Und auch dich begeistert der schon seit Wochen in den Star von Rock Top 30. Aktuell auf Platz 27. Ja, da kann auch noch ein paar Stimmchen gebrauchen diese Woche. Aber eins kann ich dir versprechen. Das ist nicht der einzige wundervolle Song auf dem Album. Wir hören jetzt mal rein in ein etwas schwermütigeres Stück, das aber dennoch Zuversicht versprühen soll. Sag mir gern, wie es dir gefällt als Sprachnachricht. Unter der 0800 03 03 666 kannst du dich auch gleich zum ganzen Album äußern. Wir verschenken es denn auch am Donnerstag. Hier ist vom Album der Woche Pearl.

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2: Im Studio Christian Haffmann. Wer heute Abend oder in der Nacht mit dem Zug zum Flughafen will, der sollte lieber etwas mehr Zeit einplanen. Die Deutsche Bahn hat viele Ausfälle in Richtung BER angekündigt. Philipp Ringe berichtet.
3: Zwischen 20 und 6:15 Uhr können immer wieder einzelne Verbindungen zum Hauptstadtflughafen entfallen. Der Grund sind Bauarbeiten auf der Strecke. Betroffen sind die Linien RB 22, 24, 32 und auch der FEX. Und auch in der Nacht von morgen auf Mittwoch fällt die RB 22 wohl teilweise aus. Für alle Linien außer dem FEX gibt's Ersatzverkehr. FEX-Fahrgäste müssen auf andere Verbindungen umsteigen.
2: Oasis kommen zurück nach Deutschland. Die Band um Liam und Noel Gallagher kündigt in den sozialen Medien zwei Konzerte für den 2. und 3. Juli nächsten Jahres in München an. Es sind ihre ersten Auftritte in Deutschland seit 2009. Zoe Tasovali berichtet.
4: Fans hatten lange auf weitere Konzerte gehofft und Oasis selbst immer wieder Hinweise gestreut, dass München auf dem Tourplan stehen könnte. Jetzt ist klar, die Stadt gehört zu einer ganzen Reihe neuer Termine in Europa und den USA. Tickets gibt's noch nicht. Wer welche kaufen will, muss sich zunächst einmal auf der Oasis-Webseite registrieren. Dafür haben Fans bis Freitag Zeit. Die Brüder hatten sich 2009 im Streit getrennt. Erst im vergangenen Jahr standen sie nach 16 Jahren wieder gemeinsam auf der Bühne.
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2: DEL-Geschäftsführer Gernot Trübke hat die NHL-Spielpläne in Deutschland scharf kritisiert. Die Partien zwischen Ottawa Senators und Chicago Blackhawks am 18. und 20. Dezember in Düsseldorf seien ohne Rücksprache mit Clubs DEL oder DEB angesetzt worden. Das koste deutsche Vereine Zuschauer und Einnahmen an regulären Spieltagen, heißt es. Die DEL-Saison startet ja am Donnerstag mit dem Spiel der Eisbären gegen Straubing. Soweit das Neueste aus dem Star FM News Center.
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2: Johann Rock, Pickel der

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4: Im Studio Christian Haffmann. Wer heute Abend oder in der Nacht mit dem Zug zum Flughafen will, der sollte lieber etwas mehr Zeit einplanen. Die Deutsche Bahn hat viele Ausfälle in Richtung BER angekündigt. Philipp Ringe berichtet.
5: Zwischen 20 und 6:15 Uhr können immer wieder einzelne Verbindungen zum Hauptstadtflughafen entfallen. Der Grund sind Bauarbeiten auf der Strecke. Betroffen sind die Linien RB 22, 24, 32 und auch der FEX. Und auch in der Nacht von morgen auf Mittwoch fällt die RB 22 wohl teilweise aus. Für alle Linien außer dem FEX gibt's Ersatzverkehr. FEX-Fahrgäste müssen auf andere Verbindungen umsteigen.
4: Oasis kommen zurück nach Deutschland. Die Band um Liam und Noel Gallagher kündigt in den sozialen Medien zwei Konzerte für den 2. und 3. Juli nächsten Jahres in München an. Es sind ihre ersten Auftritte in Deutschland seit 2009. Zoe Tasovali berichtet.
6: Fans hatten lange auf weitere Konzerte gehofft und Oasis selbst immer wieder Hinweise gestreut, dass München auf dem Tourplan stehen könnte. Jetzt ist klar, die Stadt gehört zu einer ganzen Reihe neuer Termine in Europa und den USA. Tickets gibt's noch nicht. Wer welche kaufen will, muss sich zunächst einmal auf der Oasis-Webseite registrieren. Dafür haben Fans bis Freitag Zeit. Die Brüder hatten sich 2009 im Streit getrennt. Erst im vergangenen Jahr standen sie nach 16 Jahren wieder gemeinsam auf der Bühne.
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4: DEL-Geschäftsführer Gernot Trübke hat die NHL-Spielpläne in Deutschland scharf kritisiert. Die Partien zwischen Ottawa Senators und Chicago Blackhawks am 18. und 20. Dezember in Düsseldorf seien ohne Rücksprache mit Clubs DEL oder DEB angesetzt worden. Das koste deutsche Vereine Zuschauer und Einnahmen an regulären Spieltagen, heißt es. Die DEL-Saison startet ja am Donnerstag mit dem Spiel der Eisbären gegen Straubing. Soweit das Neueste aus dem Star FM News Center.
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1: Im Studio Christian Haffmann. Wer heute Abend oder in der Nacht mit dem Zug zum Flughafen will, der sollte lieber etwas mehr Zeit einplanen. Die Deutsche Bahn hat viele Ausfälle in Richtung BER angekündigt. Philipp Ringe berichtet.
2: Zwischen 20 und 6.15 Uhr können immer wieder einzelne Verbindungen zum Hauptstadtflughafen entfallen. Der Grund sind Bauarbeiten auf der Strecke. Betroffen sind die Linien RB 22, 24, 32 und auch der FEX. Und auch in der Nacht von morgen auf Mittwoch fällt die RB 22 wohl teilweise aus. Für alle Linien außer dem FEX gibt's Ersatzverkehr. FEX-Fahrgäste müssen auf andere Verbindungen umsteigen.
1: Oasis kommen zurück nach Deutschland. Die Band um Liam und Noel Gallagher kündigt in den sozialen Medien zwei Konzerte für den 2. und 3. Juli nächsten Jahres in München an. Es sind ihre ersten Auftritte in Deutschland seit 2009. Zoe Tasovali berichtet.
3: Fans hatten lange auf weitere Konzerte gehofft und Oasis selbst immer wieder Hinweise gestreut, dass München auf dem Tourplan stehen könnte. Jetzt ist klar, die Stadt gehört zu einer ganzen Reihe neuer Termine in Europa und den USA. Tickets gibt's noch nicht. Wer welche kaufen will, muss sich zunächst einmal auf der Oasis-Webseite registrieren. Dafür haben Fans bis Freitag Zeit. Die Brüder hatten sich 2009 im Streit getrennt. Erst im vergangenen Jahr standen sie nach 16 Jahren wieder gemeinsam auf der Bühne.
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1: DEL-Geschäftsführer Gernot Trübke hat die NHL-Spielpläne in Deutschland scharf kritisiert. Die Partien zwischen Ottawa Senators und Chicago Blackhawks am 18. und 20. Dezember in Düsseldorf seien ohne Rücksprache mit Clubs DEL oder DEB angesetzt worden. Das koste deutsche Vereine Zuschauer und Einnahmen an regulären Spieltagen, heißt es. Die DEL-Saison startet ja am Donnerstag mit dem Spiel der Eisbären gegen Straubing. Soweit das Neueste aus dem Star-FM News Center.
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1: Im Studio Christian Haffmann. Fast 40.000 junge Berliner haben bei der Wahl für die unter 16-Jährigen abgestimmt und jetzt sind die Ergebnisse bekannt gegeben worden. Gewonnen hat die Linke mit 32,8%, dahinter die Grünen mit 20,9%, dann SPD, CDU, Tierschutzpartei und AfD. FDP, Volt und BSW sind unter 5% gelandet. Bundeswirtschaftsministerin Reiche will Bürger mit wenig Einkommen gezielt bei den Spritpreisen entlasten. Die CDU-Politikerin hat im Interview bei den Kollegen von RTL und NTV bekräftigt, dass ein Tool für Direktzahlungen bereits vorliege. Oasis kommen zurück nach Deutschland. Die Band um Liam und Noel Gallagher kündigt in den sozialen Medien 2 Konzerte für den 2. und 3. Juli nächsten Jahres in München an. Es sind ihre ersten Auftritte in Deutschland seit 2009. Soweit der Star-FM-Nachrichten-Überblick.
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2: Im Studio Christian Haffmann. Fast 40.000 junge Berliner haben bei der Wahl für die unter 16-Jährigen abgestimmt und jetzt sind die Ergebnisse bekannt gegeben worden. Gewonnen hat die Linke mit 32,8%, dahinter die Grünen mit 20,9%, dann SPD, CDU, Tierschutzpartei und AfD. FDP, Volt und BSW sind unter 5% gelandet. Bundeswirtschaftsministerin Reiche will Bürger mit wenig Einkommen gezielt bei den Spritpreisen entlasten. Die CDU-Politikerin hat im Interview bei den Kollegen von RTL und NTV bekräftigt, dass ein Tool für Direktzahlungen bereits vorliege. Oasis kommen zurück nach Deutschland. Die Band um Liam und Noel Gallagher kündigt in den sozialen Medien 2 Konzerte für den 2. und 3. Juli nächsten Jahres in München an. Es sind ihre ersten Auftritte in Deutschland seit 2009. Soweit der StarFM-Nachrichtenüberblick.
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1: Im Studio Christian Haffmann. Fast 40.000 junge Berliner haben bei der Wahl für die unter 16-Jährigen abgestimmt und jetzt sind die Ergebnisse bekannt gegeben worden. Gewonnen hat die Linke mit 32,8%, dahinter die Grünen mit 20,9%, dann SPD, CDU, Tierschutzpartei und AfD. FDP, Volt und BSW sind unter 5% gelandet. Bundeswirtschaftsministerin Reiche will Bürger mit wenig Einkommen gezielt bei den Spritpreisen entlasten. Die CDU-Politikerin hat im Interview bei den Kollegen von RTL und NTV bekräftigt, dass ein Tool für Direktzahlungen bereits vorliege. Oasis kommen zurück nach Deutschland. Die Band um Liam und Noel Gallagher kündigt in den sozialen Medien 2 Konzerte für den 2. und 3. Juli nächsten Jahres in München an. Es sind ihre ersten Auftritte in Deutschland seit 2009. Soweit der Star-FM-Nachrichten-Überblick.
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1: Im Studio Christian Haffmann. Fast 40.000 junge Berliner haben bei der Wahl für die unter 16-Jährigen abgestimmt und jetzt sind die Ergebnisse bekannt gegeben worden. Gewonnen hat die Linke mit 32,8%, dahinter die Grünen mit 20,9%, dann SPD, CDU, Tierschutzpartei und AfD. FDP, Volt und BSW sind unter 5% gelandet. Bundeswirtschaftsministerin Reiche will Bürger mit wenig Einkommen gezielt bei den Spritpreisen entlasten. Die CDU-Politikerin hat im Interview bei den Kollegen von RTL und NTV bekräftigt, dass ein Tool für Direktzahlungen bereits vorliege. Oasis kommen zurück nach Deutschland. Die Band um Liam und Noel Gallagher kündigt in den sozialen Medien 2 Konzerte für den 2. und 3. Juli nächsten Jahres in München an. Es sind ihre ersten Auftritte in Deutschland seit 2009. Soweit der Star-FM-Nachrichten-Überblick.
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